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1: Im Nachrichtenstudio ist Konstantin Hahn. Guten Morgen. Opposition und auch Fachleute sehen das Doppelbudget der Regierung für die nächsten zwei Jahre skeptisch. Kritisiert wird vor allem, dass es darin keinen Puffer gibt und angesichts der globalen Krisen wohl bald nachgebessert werden müsse. Das sieht Finanzminister Markus Marterbauer jedoch anders. Er verweist in der Zeit im Bild 2 darauf, dass das Budget aufgrund der aktuellen Wirtschaftsprognosen erstellt wurde.
2: Bislang, soweit ich das beobachten kann, hält sich die Konjunktur halbwegs an die WIFO-Prognose. Also aus heutiger Sicht ist es aufgebaut, dieses Budget, auf die aktuellsten Daten. Da kann natürlich immer was passieren, gerade in so unsicheren Zeiten. Wer weiß, was Präsident Trump noch alles einfällt. Aber wir haben im Budget zwar keinen Polster, aber im Budgetprozess schon ausreichend Flexibilität, um auf allfällige Herausforderungen zu reagieren.
1: Sagt Finanzminister Marterbauer in der ZIP 2. Die Zahl der Vertriebenen ist erstmals seit 10 Jahren weltweit zurückgegangen. Das berichtet das UNO-Flüchtlingshochkommissariat in seinem jährlichen Bericht. So sei die Zahl der Flüchtlinge global im letzten Jahr um 3% gesunken auf 41,6 Millionen Menschen. 14,7 Millionen Vertriebene seien hingegen in ihre Herkunftsregionen oder Länder zurückgekehrt, heißt es. Besonders viele Rückkehrer hat es laut Bericht letztes Jahr in Afghanistan, Syrien und einigen Regionen des Sudan gegeben. Forscher aus China haben am Grund des Indischen Ozeans den größten Walfriedhof der Welt entdeckt. Gefunden wurden die Kadaver in Tiefen von bis zu 7000 Metern, entlang einer Strecke von mehr als 1200 Kilometern. Die Forscher schätzen, dass in diesem Bereich mehr als 10 Millionen Tiere liegen könnten. Laut den Forschern sind einige der Knochen mehr als 5 Millionen Jahre alt. Heute beginnt mit dem Eröffnungsspiel Mexiko-Südafrika die Fußballweltmeisterschaft in den USA, Kanada und Mexiko. Nach viel Kritik im Vorfeld der WM zeigt sich FIFA-Präsident Infantino um Problemlösungen bemüht. Vor dem Eröffnungsspiel merkt man davon bei der Stimmung allerdings nichts. In Mexico City herrscht Ausnahmezustand. Martin Lang.
3: In Mexico City ist schulfrei, Beamte und Angestellte sollen im Homeoffice bleiben. 4 Stunden vor Matchbeginn beginnt der Einlass ins Aztekenstadion. Gestern noch günstigstes seriöses Restkartenangebot ab 2600 Euro. Popstar Shakira und der Nigerianer Burna Boy sind die Stars der Eröffnungsshow. Danach beginnt mit Mexiko gegen Südafrika das erste von 104 WM-Spielen. FIFA-Präsident Gianni Infantino kommt dort vor dem Eröffnungsmatch zu diversen Themen jeglicher Kritik, indem er sie akzeptiert. Wir sind immer um Lösungen bemüht, müssen aber auch respektieren, dass wir nicht die Könige der Welt sind. WM-Beginn ist in Mexiko mit dem Gastgeberland gegen Südafrika ab 21 Uhr und in der kommenden Nacht ab 4 Uhr früh spielt in Guadalajara Südkorea gegen Tschechien.
1: Das waren die Nachrichten mit Konstantin Hahn.
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1: Im Nachrichtenstudio ist Konstantin Hahn. Guten Morgen. Die USA haben in der Nacht wieder Ziele im Iran angegriffen. Der Iran hat wiederum mit Gegenschlägen geantwortet. Auch die Meere von Hormus soll laut iranischen Angaben jetzt wieder vollständig gesperrt sein. Aus den USA Markus Müller.
2: Jedes Schiff, das durch die Straße von Hormus fährt, wird beschossen. Das teilen die iranischen Revolutionsgarden mit. Die Straße sei damit geschlossen. Dabei hatte US-Präsident Donald Trump erst gestern erklärt, die USA würden die Straße kontrollieren und es wären dort auch regelmäßig Schiffe unterwegs. Aber es ist nicht nur ein Krieg der Worte. US-Verteidigungsminister Pete Hegseth hat gestern neue Angriffe angekündigt, so lange bis der Iran einlenke.
3: If we need to negotiate with bombs, we'll negotiate with bombs. And we're very good at it.
2: Falls es nötig sei, würden die USA eben durch Bomben verhandeln. Dabei seien sie sehr gut, sagt Hegseth. Der Iran hat dabei nicht nur amerikanische Ziele angegriffen, sondern auch die arabischen Golfstaaten. Wie schwer die Schäden durch die neue Angriffswelle sind, ist derzeit noch unklar.
1: Das Doppelbudget für die nächsten 2 Jahre beschäftigt heute wieder den Nationalrat. Nachdem Finanzminister Martha Bauer gestern seine Budgetrede gehalten hat, findet in der heutigen Nationalratssitzung die Debatte über das Budget statt. Dabei handelt es sich um die erste Lesung. Beschlossen werden soll das Budget nächstes Monat. Heute bestellt der ORF-Stiftungsrat den neuen Generaldirektor des ORF. 5 Kandidatinnen und 4 Kandidaten nehmen am Hearing teil. Danach werden die 35 Mitglieder des Stiftungsrats abstimmen, wer den ORF ab nächstem Jahr führen soll. Stefan Kappacher berichtet.
4: Das Feld an Bewerberinnen und Bewerbern, die für das Hearing nominiert wurden, ist teils hochkarätig und so breit wie noch nie. Es treten an die externen Medienmanager Clemens Bick, Markus Breitenecker und Johannes Lacher sowie der Medienberater Robert Altenburger. Aus dem ORF stehen Lisa Dotzauer, Katrin Zierhut, Petra Höfer und Sonja Sagmeister zur Wahl. Dazu kommt Eva Schütz vom Boulevardportal Express. Die Personalentscheidung wird überschattet von einer massiven finanziellen Schwächung des ORF. Mit der Budgetrede des Finanzministers ist gestern offiziell geworden, dass die Regierung dem ORF ab 2027 weitere 93 Millionen Euro pro Jahr kürzt. Ab 2028 sind deshalb drastische Einschnitte unvermeidlich.
1: Die Kollektivvertragsverhandlungen der chemischen Industrie gehen heute in die mittlerweile 8. Runde. Während die Arbeitnehmerseite auf eine Lohn- und Gehaltserhöhung von 3% pocht, verweisen die Arbeitgeber auf Nulllohnrunden in Deutschland und bieten laut Gewerkschaft 0,5% plus 300 Euro Einmalzahlung. Als Reaktion auf dieses Angebot haben gestern wieder in mehreren Betrieben Streiks stattgefunden. Das waren die Nachrichten mit Konstantin Hahn.
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1: Im Nachrichtenstudio ist Konstantin Hahn. Guten Morgen. Im Nationalrat findet heute die Debatte über das Budget der Regierung für die nächsten zwei Jahre statt, nachdem Finanzminister Marterbauer gestern seine Budgetrede gehalten hat. Fachleute bezweifeln aber bereits, dass die enthaltenen Sparmaßnahmen reichen werden. Viktoria Waldecker berichtet.
2: Es sei gut, dass sich die Regierung auf ein Doppelbudget geeinigt habe, meint Fiskalratspräsident Christoph Badelt. Aber ihm fehlen darin langfristige Reformen.
3: Es gibt eine einzige Maßnahme drinnen, die ich als Strukturänderung ansehen würde, nämlich die Reduktion der Lohnnebenkosten.
2: Ähnlich sieht das Ökonomin Monika Köppel-Turina. Gerade bei den Pensionen habe die Regierung zu wenig gemacht und spiele damit auf Zeit.
4: Die werden im Jahr 2031 der Bundeszuschuss noch um 10 Milliarden steigen. Dann ist es diese Regierung aber nicht mehr an der Macht.
2: Die Experten drängen einmal mehr auf Reformen, von den Pensionen bis zur Gesundheit. Ansonsten werde es in Zukunft immer schwieriger, Budgets zu erstellen.
1: Die Bestellung des neuen ORF-Generaldirektors oder der neuen Generaldirektorin geht heute über die Bühne. 9 Personen wurden zu den Hearings eingeladen. Danach werden die 35 Mitglieder des Stiftungsrats abstimmen, wer den ORF ab nächstem Jahr führen soll. Die Europäische Zentralbank dürfte heute die Leitzinsen erstmals seit 3 Jahren erhöhen. Der für Sparer und Banken wichtige Einlagenzins liegt seit einem Jahr bei 2,0%. Höhere Leitzinsen der EZB würden etwa Kredite für Verbraucher und Firmen verteuern. Die EZB will mit einer Zinserhöhung gegen die gestiegene Inflation im Euroraum vorgehen. Heute geht sie los, die Fußball-WM in den USA, Kanada und Mexiko. Eröffnet wird mit dem Spiel Mexiko gegen Südafrika um 21 Uhr unserer Zeit. Daniel Kulowitz ist für uns in den USA. Diese Weltmeisterschaft wird jedenfalls zahlenmäßig alles bisherige in den Schatten stellen.
5: Also diese WM sprengt wirklich sämtliche Dimensionen. 48 Teams, 1248 Spieler und fast 900 Debütanten, die zum ersten Mal die größte Fußballbühne der Welt betreten dürfen. Im Mittelpunkt der FIFA-WM-Pokal aus 18 Karat Gold. Die FIFA verteilt an die Teilnehmerländer ein Rekordpreisgeld von mehr als 750 Millionen Euro. Dem Weltmeisterteam winken davon 43 Millionen Euro.
1: Nach langer Zeit in der Zuschauerrolle darf heuer auch Österreich endlich wieder mitmischen.
5: Da herrscht einfach riesengroße Erleichterung, dass man nach 28 Jahren endlich mal wieder dabei ist.
6: Eine Weltmeisterschaft zu spielen, ist sicherlich ein Live-Goal.
5: Sagt der höchst dekorierte Fußballspieler Österreichs David Alaba, unser Kapitän. Für Österreich beginnt die WM erst in 6 Tagen. Heute ist mal ganz Mexiko gebannt. An allen Schulen und Universitäten in Mexico City fällt der Unterricht aus. Die Regierung forderte auch private Unternehmen dazu auf, ihren Angestellten die Arbeit im Homeoffice zu ermöglichen. Damit soll am Tag der WM-Eröffnung das Verkehrsaufkommen reduziert werden, um Staus und eine Überbelastung der öffentlichen Verkehrsmittel zu verhindern.
1: Danke, Daniel Kulowitz in den USA. Das waren die Nachrichten mit Konstantin Hahn.
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1: Im Nachrichtenstudio ist Konstantin Hahn. In Zeiten knapper Kassen, Krisen und Kriegen hat Finanzminister Marta Bauer gestern das Doppelbudget für die nächsten zwei Jahre präsentiert. 1,6 Milliarden Euro fließen im kommenden Jahr in das Förderbudget des AMS, berichtet Claudia Peintner-Schmidt.
2: Seit drei Jahren steigen die Arbeitslosenzahlen. Die Bundesregierung will das ändern und auch Anreize für mehr Beschäftigung schaffen. Arbeitsmarktexperte Helmut Maringer vom WIFO sagt dazu:
3: Insgesamt ist die Dotierung der aktiven Arbeitsmarktpolitik über die nächsten Jahre relativ auf gleichbleibendem Niveau abgesichert. Das ist natürlich im Rahmen eines Sparbudgets ein positiver Impuls.
2: Es kommt aber zu Umschichtungen. Unter anderem gibt es 100 Millionen Euro weniger Förderung für die Beschäftigung älterer Mitarbeiter. Im Gegenzug dazu soll etwa mehr Geld für die Bekämpfung von Jugendarbeitslosigkeit verwendet werden. Für Beschäftigte über 60 Jahren steigen die Lohnnebenkosten. Auch Geringverdiener müssen künftig Arbeitslosenversicherung zahlen.
1: Die KV-Verhandlungen der chemischen Industrie gehen heute in die achte Runde. Die Fronten zwischen Arbeitgebern und Gewerkschaft sind verhärtet. Beim Faserhersteller Lenzing AG wird seit einer Stunde gestreikt. Dazu sagt Wolfgang Gerstmeier von der Gewerkschaft:
4: Wir werden den Streik heute in drei Produktionsbereichen durchführen. Das heißt, es wird eine Arbeitslegung in der Frühschicht passieren. Wir werden jetzt dann die Anlagen abstellen und es gibt dann eine Streikkundgebung in der Kantine in Lenzing. Wir gehen davon aus, dass in diesen Bereichen 3000 Beschäftigte arbeiten und dass sie am Streik der Großteil beteiligen wird.
5: Für wie lange ist denn der Streik anberaumt?
4: Also wir werden ja mal bis 13 Uhr die Streiks machen und es wird dann so sein, dass ab 14 Uhr die Produktion wieder läuft.
5: Es ist ja auch ein Thema, dass durchaus da Schadenersatzforderungen seitens der Lenzing AG gerichtet werden.
4: Schadensersatzdrohungen kommen immer wieder, aber Streiken ist Menschenrecht. Wir machen nirgends irgendwo was kaputt.
1: So Wolfgang Gerstmeier im Gespräch mit Stefan Schnabel. Die Zahl der Vertriebenen ist erstmals seit 10 Jahren weltweit zurückgegangen. Das berichtet das UNO-Flüchtlingshochkommissariat in seinem jährlichen Bericht. Demnach ist die Zahl der Flüchtlinge um 3% gesunken. 14,7 Millionen Vertriebene sind außerdem in ihre Herkunftsregionen oder Länder zurückgekehrt. Besonders viele Rückkehrer hat es laut Bericht letztes Jahr in Afghanistan, Syrien und einigen Regionen des Sudan gegeben. Kanada will jetzt ein Mindestalter für die Nutzung von Online-Netzwerken einführen. Die Regierung hat einen Gesetzentwurf vorgelegt, der ein Social-Media-Verbot für unter 16-Jährige vorsieht. Im Dezember hatte Australien als erstes Land der Welt ein Social-Media-Verbot für Kinder und Jugendliche eingeführt. Auch in Österreich ist ein Social-Media-Verbot bis zum Alter von 14 Jahren geplant. Das waren die Nachrichten mit Konstantin Hahn.
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1: Im Nachrichtenstudio ist Konstantin Hahn. In Nordirland hat es die zweite Nacht in Folge rassistische Proteste gegeben. Diese waren aber deutlich kleiner als in der Nacht zuvor. Hintergrund ist ein Messerangriff, bei dem ein Mann schwer am Auge verletzt wurde. Ein Flüchtling aus dem Sudan wurde deshalb festgenommen und gestern einem Gericht vorgeführt. Katharina Wagner berichtet.
2: In Newtown Abbey, einem Vorort der nordirischen Stadt Belfast, kommen gestern Abend rund 200 rassistisch motivierte Demonstrierende zusammen. Diese hätten sich einem Migrantenheim nähern wollen. Die Polizei konnte sie daran hindern. Videos zeigen Flammen und Rauchsäulen mitten auf der Straße. Mülltonnen wurden in Brand gesetzt. Die Polizei gibt an, mit Flaschen, Ziegeln und Steinen beworfen worden zu sein und setzt Wasserwerfer ein. Dennoch, die Proteste, angefacht durch Social Media und gewaltbereite Teilnehmer von außerhalb Belfasts, waren gestern deutlich kleiner als zuvor. Ausgelöst wurden sie durch die Messerattacke eines Mannes aus dem Sudan, der einen Mann schwer am Auge verletzt hatte. Der Verdächtige wurde gestern wegen versuchten Mordes angeklagt.
1: Die USA und der Iran haben sich die zweite Nacht in Folge gegenseitig beschossen. Damit schaukelt sich der Konflikt trotz der zwei Monaten geltenden Waffenruhe wieder hoch. Irans Militär hat auf neue US-Angriffe nach eigenen Angaben mit der kompletten Sperre der Straße von Hormus reagiert. Laut dem zuständigen US-Regionalkommando fahren aber weiter Handelsschiffe in die Meerenge hinein und auch wieder heraus. Eine Gewitterfront in Kärnten hat am Abend zu mehr als 60 Feuerwehreinsätzen geführt. Betroffen waren alle Kärntner Bezirke bis auf Hermagor. Durch den Sturm waren Bäume auf Straßen gestürzt. Starke Regenfälle ließen Bäche über die Ufer treten. Straßen wurden dabei von Schlamm und Geröll blockiert. In Wolfsberg wurde die Halle eines Pharmaunternehmens überflutet. Heute beginnt mit dem Eröffnungsspiel Mexiko-Südafrika die Fußballweltmeisterschaft in den USA, Kanada und Mexiko. Traditionell bei Großereignissen wie der Fußball-WM wird in vielen Firmen und Betrieben mit einem Tippspiel unter Kollegen mitgefiebert. Das ist auch rechtlich zweifelsfrei möglich, solange es ohne Zwang und bei nur kleinen Einsätzen bleibt. Christian Panne informiert.
3: Nur kleine Einsätze, freiwillige Teilnahme und arbeitsverträglich. So sind Tippspiele unter Kolleginnen und Kollegen grundsätzlich möglich. Problematisch kann es aber werden, wenn richtig hohe Summen im Spiel sind oder wenn das Tippspiel zulasten der Arbeitszeit oder der Arbeitsleistung geht. Auch wollen manche Firmen nicht, dass für solche Spiele Firmenhandys oder die Firmen-E-Mail benutzt wird. Das muss man zuvor abklären. Rechtlich gelten Tippspiele in Österreich übrigens als Sportwetten. Überall sonst in der EU werden sie als Glücksspiel viel strenger geregelt.
1: Das waren die Nachrichten mit Konstantin Hahn. Und jetzt zum Wetter.
4: Die Wolken überwiegen heute und es ziehen ein paar zum Teil gebietrige Regenschauer durch. Die meisten gibt es dann am Nachmittag vom Tiroler Unterland bis ins westliche Niederösterreich und im Norden der Obersteiermark. Möglich sind einzelne Schauer, aber überall. Oberhalb von 1700 bis 2100 Meter Höhe sind es Schneeschauer. Zeitweise zeigt sich in vielen Regionen aber auch die Sonne, etwas länger im Osten und Süden. Sehr windig und nicht mehr als 13 bis 21 Grad. Morgen an der Alpen-Nordseite zeitweise Regen, im Osten und Süden zunächst noch recht sonnig, später auch hier vermehrt Wolken. So viel zum Wetter mit Jörg Stibor.

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1: 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Ja, liebe Hörerinnen und Hörer, vor uns liegt jetzt die neue Ausgabe, die Juni-Ausgabe der Katz, der Kärntner Allgemeinen Zeitung. Und mit mir live im Studio ist wieder einmal Bettina Pirker. Liebe Bettina, begrüße.
2: Danke wieder für die Einladung zum gemeinsamen Zeitunglesen.
1: Ja, ich freue mich wie jeden Monat auch schon darauf, die Katz mit dir durchzublättern. Ja, in der Juni-Ausgabe gibt es ein paar spannende Artikel. Vielleicht knüpfen wir gleich an auf die letzte Ausgabe, die Mai-Ausgabe. Da gab es einen total spannenden Artikel über die sogenannte Sarajevo Safari. Und in der Juni-Ausgabe gibt es den zweiten Teil zum Lesen. Darf ich dich bitten, worum geht's denn da?
2: Also das ist ein Dreiteiler, uns erwartet noch der dritte Teil in der nächsten Ausgabe. Diesmal ist ein Interview drin mit dem damals jungen Mann, noch Teenager, der das Wort Sarajevo Safari überhaupt erfunden hat. Mhm. Er hat damals Fronturlaub gemacht und hat sich bei einem Radiosender versteckt, für den er auch gearbeitet hat, weil er nicht auf die Straße rausgehen wollte. Und heute ist er über 40. Der Hayruddin ist heute über 40 und hat sich mit unserem Katz-Autor Richard Schneider getroffen und erzählt, wie das damals für ihn war. Ihm war gar nicht klar, dass er Sarajevo Safari überhaupt erfunden hat, als Begriff, der jetzt überall zu finden ist. Hm. Und er erzählt, wie es für ihn damals war. Er ging einfach nicht raus, weil man musste damit rechnen, wenn man den Kopf in irgendeine Richtung dreht, dass man einen Kopfschuss bekommt. Und Kinder mitgenommen wurden, um sie auszubilden, zu weiteren Schützen, und er erzählt schon, dass da sehr viele von überall her gekommen sind und dass irgendwie fast wie so Stadtführungen gemacht wurde und die Leute betreut worden sind, die da zum Menschenerschießen gekommen sind.
1: Ja, genau.
2: Also ziemlich heftig, die Geschichte.
1: Und dann schreibt er auch, dass sie einmal, also das Gegenschützen, zwei von diesen Sarajevo-Safari-Scharfschützen, die Hunde des Krieges nennen sie sie in diesem Artikel, also dass die Gegenschützen dann zwei von denen erschossen haben und das dann irgendwie international fast zum Skandal geworden ist, denn die zwei waren natürlich Ausländer und wurden dann als Journalisten bezeichnet.
2: Ja, auch so arg. Ich würde mich auch aufregen, wenn es heißt, da werden Journalisten erschossen. Aber man wusste ja damals wirklich nicht, wie abartig das dazu ging.
1: Mhm. Ja, also da freue ich mich eigentlich schon auf den dritten Teil, der dann in der Juli-Ausgabe wahrscheinlich folgen wird. Und das wird dann auch der letzte sein von dieser Serie.
2: Ja, genau.
1: Okay. Genau. Das Buch Sarajevo Safari kann man sich natürlich auch holen. Wenn man das googelt, findet man bestimmt die Verlage und wo man das halt sich bestellen kann. Aber gehen wir zu etwas fröhlicher und zu etwas schönerem über, denn es ist auch ein Inserat drin. Auf Radio Agora lief auch schon ein Beitrag, da hat meine Kollegin Asja Boja dich interviewt und noch eine Person, und zwar zum Weltflüchtlingstag, der am 20. Juni sein wird.
2: Martin Diendorfer und ich vom Verein Kärnten Anders organisieren seit Jahren schon immer am 20. Juni eine Veranstaltung zum Weltflüchtlingstag. immer auch unterstützt von der Karz-Zeitung, die das bewirbt, und auch von Radio Agora, die uns immer gerne zu einem Gespräch dazu einladen, warum wir das denn immer noch machen. Also die Veranstaltung wird diesmal wie immer im Zeichen des Artivismus sein. Wir verbinden gerne Kunst und Aktivismus. Es gibt immer kurze Statements von verschiedenen Vertretern von NGOs und Vereinen, die in Kärnten mit Flüchtlingen zu tun haben. Diesmal steht im Mittelpunkt Peace in a Box. Das bezieht sich auf die Kunstinstallation von der Barbara Ambrosch-Rapp, die nicht sie machen wird, sondern sie gemeinsam mit allen Teilnehmerinnen. Es geht darum, zu überlegen, was ist drin in dieser Schachtel, wo der Frieden drin sein könnte. Also was brauchen wir wirklich, um friedlich miteinander leben zu können. Die Claudia Ara wird zum Puls, also zum Herzschlag, gemeinsam mit den Teilnehmerinnen, die das wollen, tanzen. Die Musik haben wir heuer zum zweiten Mal schon vom Transkulturellen Musikensemble der Gustav Mahler Privatuniversität. Und die haben heuer im Fokus den Herzschlag. Und ich finde, das passt ganz gut zusammen, Frieden und Herzschlag. Die Veranstaltung ist am 20. Juni. Weitersagen, hinkommen und vor allem mitmachen.
1: Mhm. Danke für die Einladung. 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
2: Was ich noch anmerken muss, weil Kärnten ja zweisprachig ist, Koruschka, ja, haben wir selbstverständlich eine zweisprachige Moderation von der Branka Jovanovic, die durch die Veranstaltung führen wird.
1: Wundervoll. Danke, dass ihr das auch zweisprachig macht. Finde ich schön. und jetzt kommen wir, jetzt siedeln wir nach Villach eigentlich für die nächsten, ich glaube, 10 oder 12 Seiten sogar. Denn dort findet ein riesiges oder ein ganz besonderes Festival statt und ihr habt da ganz viele Ankündigungen diesmal in der Katz.
2: Es ist ein bisschen wie eine Zeitung in der Zeitung. Ja. Man kann es auch rausnehmen als eigenes Heft. Das Spektrum Festival in Villach, immer sehr abwechslungsreich, sehr bunt, sehr vielfältig und fast alles kostenlos zugänglich. Und der Martin Duella, der künstlerische Leiter, beschreibt da die ganzen Veranstaltungen, die es geben wird. Die Buntmeisen sind gleich zur Eröffnung da, eine Ballettoper gibt es. Das Kollektiv Kunststoff fragt, wo ist Walzer? Zirkustheater zum Anhängen. Ein Zwischenstand von KD Barber. Die sind auch immer sehr wichtig, die schauen, warum die Frauen unsichtbar oder nicht sichtbar sind und tun alles, damit Frauen sichtbar werden in Kunst und Kultur und natürlich auch überall sonst. Eine liebe Zeichnung von der Simone Duella dabei, zu KD Barber. Die schauen, warum die Frauen unsichtbar oder nicht sichtbar sind und tun alles, damit Frauen sichtbar werden in Kunst und Kultur und natürlich auch überall sonst. Eine liebe Zeichnung von der Simone Duella dabei, zu KD Barber. Dann ein

0: Distanz und körperlichen Ausdruck. Das Einzige, weil ich gesagt habe, es ist kostenlos zugänglich, die lange Nacht des Tanzes ist am letzten Tag und dafür braucht man Tickets, die aber durchaus günstig sind.
1: Mhm. Vielleicht sage ich noch durch, also es beginnt am 8. Juli um 21 Uhr am Rathausplatz, es ist alles in Villach und dann geht es halt weiter am 9., 10. und 11. Juli, das heißt 4 Tage lang wird sich die Innenstadt in Villach ja in eine große Tanzbühne und auch generell Bühne verwandeln, denn es folgen ja Theatervorstellungen, Konzerte, Performances und so weiter. Also herzlich eingeladen auf das Festival Spektrum. Ja, danke dir, liebe Bettina. Was gibt es denn sonst noch so? Jetzt sind wir wieder bei der Rubrik mit Menschen reden, die ja von dir ist. Jeden Monat findest du eine spannende Person und führst ein Interview mit ihr. Und ich habe das diesmalige auch eigentlich extrem spannend gefunden. Also das Interview wird irgendwie immer spannender. Sobald man lesen beginnt, ist man so in einem Strudel drin, würde man sagen.
0: So ging es mir auch beim Interview führen.
1: Ja.
0: Eine junge, sehr aktive Frau, die sehe ich immer, wenn es um irgendwas geht, um Klimaschutz, um Antifaschismus, um Feminismus, sie ist überall dabei. Ich dachte, dass sie schon älter ist, weil ich sie schon so oft getroffen habe, aber sie ist jetzt gerade mal 20.
1: Mhm.
0: Und ich dachte mir, ja, mit ihr möchte ich gern reden und habe auch erwartet, dass es da eher um Klimawandel und ihren Aktivismus geht. Sie war jetzt auch in Deutschland mehrere Wochen unterwegs, direkt nach dem Interview los, um da Waldbesetzungen mitzumachen,
1: ja, genau,
0: und aktivistisch zu sein. Ihr Name, den sie sich gibt für ihre aktivistischen Sachen, ist Pippi Langstrumpf. Fand ich auch cool, weil Pippi Langstrumpf war so zu meiner Zeit im Fernsehen und für mich wirklich ja das weibliche Vorbild, das ich gebraucht habe.
1: Mhm.
0: Ich sehe das heute auch so. Das habe ich noch nie vorher versucht. Also bin ich völlig sicher, dass ich das schaffe. Ich habe keine Angst, irgendwas Neues zu probieren. Und genau das ist auch so der Leitsatz von der jungen Frau, die sich Pippi nennt.
1: Diesen Satz finde ich auch extrem schön. Also den könnten wir uns alle zu Herzen nehmen.
0: Ja.
1: Neues probieren und sich sicher sein, dass man das extrem gut machen wird.
0: Ja. Ja, mir ging es einmal so, dass mich jemand gefragt hat auf der Uni für einen Job. Ja, kannst du Excel? Und völlig ehrlich habe ich geantwortet, erfunden habe ich es nicht. Und es war kein Ding, das dann zu tun, was gebraucht wurde. Also ein bisschen weniger Angst vor neuen Sachen.
1: Man wächst ja schnell ein und man lernt ja auch schnell.
0: Ja, also ja, wunderbar, dass sie auch so drauf ist. Zwar kritisiert sie die Filme von damals, die aus heutiger Sicht so nicht mehr gemacht werden würden.
1: Hm.
0: Aber für damals war es ganz, ganz wichtig und cool, dass junge Frauen die immer noch hernehmen.
1: Ja, das sollte man nicht aus dem zeitlichen Kontext herausreißen. Die Filme waren damals eigentlich vorreiterisch.
0: Und das Gespräch hat sich dann total entwickelt. Und ich möchte wirklich dazu anregen, sich mit fremden Leuten zu unterhalten. Die Gespräche können so spannend sein, was da alles im Hintergrund ist, hinter dieser jungen Frau, die immer lächelt, was sich da alles verbirgt. Sie ist eine Care-Lieferin. Das heißt, sie war in Fremdunterbringung, hat als junge Frau nicht mehr bei ihrer Familie gelebt. Später stellt sich dann heraus, dass ein Auslöser dafür familiäre Gewalt war, die sie erlebt hat. Sie hatte Essstörungen, ist so abgemagert, dass sie ins Krankenhaus musste. Und da kam sie dann auf die Idee, dass sie in eine betreute Wohneinrichtung geht. Und dort ging es ihr dann besser, da hat sie sich dann weiterentwickeln können und sich fangen. Und sie sitzt irgendwie so, dass man früher eingreifen müsste. Passt auch irgendwie jetzt auch zu diesen Sarajevo-Safaris. Menschen, die das erlebt haben, diese viele Gewalt im Krieg. Da ist die Gewalt irgendwo innen drin. Man spricht nicht drüber, man sagt nichts drüber, aber gibt sie dann einfach weiter. Also eigentlich müsste man nicht bei der Betreuung der Kinder und Jugendlichen anfangen, sondern davor bei den Eltern, die Gewalterfahrungen haben. Weil leider ist es so,

0: dass viele nicht sagen, boah, ich habe Gewalt erlebt, ich werde sowas nie tun, sondern meistens ist das so verinnerlicht, dass die dann die Gewalt weitergeben. Ich bin geschlagen worden, also schlage ich einfach weiter. Hm. Und um das zu durchbrechen, reicht es nicht aus, einfach die Kinder unterzubringen. Da ist Kärnten übrigens Vorreiter-Bundesland mit fremduntergebrachten Kindern. Sondern man müsste viel früher ansetzen und den Eltern dieser Kinder helfen.
1: Ja, vielleicht gehört noch dazu gesagt, dass die Eltern, sie waren ja Kriegsflüchtlinge,
0: genau.
1: Sind vom Jugoslawien, vor dem Jugoslawienkrieg geflohen in den 90er Jahren und hierher gekommen.
0: Genau.
1: Ja, und da sollte man schon ein bisschen psychologische Betreuung eigentlich leisten.
0: Ja, von den beiden Elternteilen, ein Teil aus Kroatien und ein Teil aus Serbien.
1: Mhm. Ja, genau.
0: Also sollte eigentlich gar nicht zusammenkommen, weil in der damaligen Zeit nicht zusammenpassend, aber wo die Liebe hinfällt.
1: Genau, dort wächst sie auch.
0: Das hat sie auch so lieb erzählt, die haben sich über ICQ kennengelernt, die Eltern, sie in Klagenfurt getroffen und sofort Zwillinge gemacht.
1: Ja. Genau, ja. Schön. Ja, und jetzt sind wir wieder mit der Vespa unterwegs im Thailändereck. Die Temperaturen sind wieder gestiegen, also kann man wieder mit dem Moped, mit einer Vespa in der Gegend herumfahren. Und diesmal führte der Weg nach Begunje.
0: Ja, da lernt man immer viel, wenn der Bernhard Gitzstahler mit seiner Vespa durch die Gegend fährt.
1: Mhm.
0: Da hat jetzt das Schloss Katzenstein, wie heißt es auf Slowenisch?
1: Begunska Gaščina.
0: Besucht. Das ist so ein Ort, der von den verschiedensten Formen der Gesellschaft als Ort verwendet wurde, um Menschen, die nicht dazugehören, dort unterzubringen. Die Nazis haben da Menschen eingesperrt.
1: Mhm.
0: Diese wurden von Partisanen befreit.
1: Später war es ein Gefängnis, glaube ich.
0: War es ein Gefängnis, genau.
1: Und heute ist es noch
0: eine Psychiatrie.
1: Eine Psychiatrie, genau, ja.
0: Und unsere Gesellschaft ist ja auch so, dass psychiatrische Krankheiten immer noch etwas sind, das man am liebsten nicht sieht und wegsperrt. Sei es jetzt, wie die Pippi Langstrumpf erzählt hat, irgendwie im Autismus-Spektrum, weil die anders sind, seien es Depressive oder Schizophrene. Die Menschen will ja keiner sehen, die werden dann weggesperrt, anstatt dass man lernt, mit Vielfalt auch in dieser Hinsicht umzugehen und dass nicht jeder psychisch völlig gleich drauf ist, sondern ich glaube ja, dass jeder irgendein Bäckchen zu tragen hat, das zu irgendeinem Knacks führt. Und es wird uns allen besser gehen, wenn man sich hinstellen kann und sagen kann, hey, ich bin depressiv und wie geht's dir?
1: Ja, darüber reden ist schon einmal ein großer Schritt.
0: Aber da ich finde ihn ein bisschen unheimlich, diesen Ort.
1: Absolut, denn also die Nazis haben dort Massenerschießungen gemacht. Es ist auch ein riesiges Denkmal dort mit einer Vielzahl von Steinen, von Gedenksteinen, die wahrscheinlich so etwas wie einen Friedhof symbolisieren sollen. Denn an diesem Ort sind wirklich massenhaft Menschen erschossen worden, bevor die Partisanen das dann befreit haben. Ja, und danach eben, wie gesagt, war es ein Gefängnis und jetzt eine psychiatrische Anstalt.
0: Und rundherum grüne, saftige Wiesen, wo die Kühe grasen.
1: Ja,
0: das
1: genau.
0: Das ist ja auch so ein Widerspruch. Also, ja, der Bernhard entdeckt immer sehr interessante Orte, finde ich.
1: Ich finde es so gut, im Beitrag fängt er an mit, es herrscht so eine seltsame Ruhe an diesem Ort.
0: Mhm.
1: Und dann er beendet ihn auch dann damit, dass wegen dieser Geschichte hier an diesem Ort so eine eigenartige Ruhe herrscht.
0: Mhm, ja. Ja, da braucht man gar nicht an Geister zu glauben, um diesen Ort unheimlich zu finden.
1: Genau. Es ist auch noch ein Museum dort, das Geiselmuseum Musei Talceu. Das ist, glaube ich, heute auch noch geöffnet. Also man kann sich das alles anschauen gehen. Schloss Katzenstein, Begunska, Gaščina. So, jetzt sind wir eigentlich schon langsam am Ende, oder nein, noch nicht ganz.
0: Na, da kommen noch interessante Sachen. Was mich total freut, ein persisch-kurdisches Restaurant wird als gute Nachricht angekündigt. Und ich liebe ja persisches Essen, allein diese Gerüche der verschiedenen Gewürze, immer viel mit Minze, Rosenwasser wird verwendet, mit viel Liebe gekocht. Ich war noch nicht dort in der Wilden Orchidee, aber das steht auf meiner Mini-Bucketlist für diesen Sommer.
1: Ich habe es abfotografiert und auch meiner Frau geschickt, denn ich glaube, wir werden uns beide freuen, mal dort essen zu gehen. Ja gut, dann sind wir jetzt eigentlich bei unserem Beitrag, denn auch Radio Agora hat ja eine Kooperation mit der Katz und immer wieder findet man Beiträge von uns. Und diesmal geht es um die Studentin, die hier bei uns Praktikum gemacht hat, die Martina Jelica. Und ja, sie erzählt einfach von ihrer Zeit hier und warum sie Radio Agora für ihr Praktikum ausgesucht hat, denn hier bei uns ist man nicht nur dafür zuständig, dass man das Papier im Drucker nachfüllt oder Excel-Tabellen ausfüllt oder den RedakteurInnen beim Schneiden hilft, sondern sie bekam wirklich die Aufgabe, eine eigene Sendung zu gestalten und konnte davon vom Anfang bis zum Ende eigentlich alles auch selber kuratieren und sich selber das Thema aussuchen und so weiter. Und es hat ihr, wie man aus diesem Interview hervorliest, eigentlich sehr gut gefallen. Und ja, vielleicht eine Anregung, wenn das jetzt ein Student, eine Studentin der Medienkommunikationswissenschaften hier in Klagenfurt hört. Jeden Sommer und auch Winter kann man hier bei uns für Praktika anfragen. Heuer sind wir schon voll, aber fürs nächste Jahr gibt es auf jeden Fall noch ein paar Plätze. Also nur Mut.
0: Obwohl diese viele Freiheit ein bisschen eingeschüchtert habt, ihr sie ja, schreibt sie anfangs, dass sie gleich etwas machen soll, das sogar ausgestrahlt wird.
1: Ja, ich verweise zurück auf Pippi Langstrumpf.
0: Genau, da schließt sich der Kreis.
1: Man muss sich nur trauen und sich selbst sagen, das mache ich bestimmt perfekt.
0: Genau, so war es auch für die Praktikantin.
1: Und dann gibt es noch ein Interview von dir und das finde ich auch irgendwie lustig, denn ich habe dasselbe Interview geführt, das sehr ähnlich war in meinem Beitrag über die Pride. Denn das Pride Village war ja im Goethepark. Im Goethepark befindet sich das kleinste Theater der Welt, das Jugendstiltheater, das von WADA betrieben wird. Und dort war eine Künstlerin in Residenz, also Artist in Residence. Das war die Stadtkünstlerin und mit ihr hast du auch gesprochen.
0: Ich war sie besuchen, weil ich mir dort einen Brief schreiben lassen wollte und habe sie gefragt, ob sie nicht Lust hat, für die Katz zu schreiben. Und sie hat diesen Beitrag geschrieben, Foto habe ich gemacht, während sie für mich etwas geschrieben hat. Die Veronique Hohmann, eine sehr liebenswürdige Frau, die sich extrem viel Zeit nimmt. Und sie hat auch erzählt, sie hat da durchgearbeitet. Es ist hinten im Jugendstiltheater eine kleine Matratze gewesen, wo sie hätte schlafen können. Oder auch ihre Kundschaft während der Wartezeit, aber sie kam nicht dazu, das zu nutzen. Und man konnte sich von ihr eben Briefe schreiben lassen. Und diese ganzen Briefe werden Ende Juni am 27. in anonymisierter Form im Jugendstiltheater im Goethepark ausgestellt. Die Veronique Hohmann wird dann auch wieder hier sein.
1: Genau, das ist, ich glaube, auch im Rahmen der Tage der deutschsprachigen Literatur, Ingeborg Bachmann-Jahr. Denn es ist ja genau zu dieser Zeit, wo diese Tage dann laufen.
0: Hat sie dir erzählt, dass sie eine Expertin der Lykologie ist?
1: Nein.
0: Den Begriff hat sie, glaube ich, selbst erfunden. Ja, sie sucht gern die Lücken und nennt das Lykologie. Und so ist ihre Praxis des Schreibens das Füllen dieser Lücken, die sie findet. Finde ich ziemlich cool, den Begriff Lykologie.
1: Ja, schön. Ja, wie immer nachzulesen in der Katz. Also, liebe Hörerinnen und Hörer, holt euch bei den Verkäuferinnen und Verkäufern auf den Straßen der Stadt Klagenfurt, aber auch in Kärnten erhältlich eine Ausgabe der Juni-Katz. Es sind wirklich spannende Artikel drin. Ja, Bettina, dir sage ich danke, dass wir über die Katz gesprochen haben. Und jetzt vielleicht noch ganz, ganz kurz eine Ankündigung, ein Vorgeschmack. Vielleicht werden wir uns beim nächsten Interview, beim nächsten Gespräch über die Katz etwas mehr Zeit nehmen und auch das Ventil und noch eine andere Zeitung anheißen.
0: Ja, das Ventil hat sich ja wirklich zu einem Ventilator entwickelt, wo verschiedene Menschen Verschiedenstes ventilieren können. Mittlerweile sitzt nicht nur die Katz dort mit ihrer Redaktion, sondern auch die Kontraste, die eigentlich ihren Sitz in Kassel hat, aber dadurch, dass es eine Klagenfurt-Redaktion gibt und von Klagenfurt aus jetzt die Koordination passiert, sitzt die jetzt auch im Ventil. Und das Ventil als Raum für Kunst und Zivilgesellschaft mit zwei Zeitungen, da könnte ich mir gut vorstellen, dass wir hier ein bisschen mehr ventilieren, weil die Kontraste hat, seit sie ihren Sitz eben auch in Klagenfurt hat, sehr viel Kärnten-Themen immer drin. Zum Beispiel diesmal über das Außenlager des KZ Mauthausen am Leubel und auch eine Einladung zur Veranstaltung, die jetzt am Samstag um 9 Uhr sein wird. Oder Open Source für Saatgut, beschrieben von den Erdlingen in Villach. Also immer auch Kärnten-Geschichten drin. Container 25 hatten wir schon in der Kontraste und viele andere Geschichten, anregende Projekte für Selbstorganisation, anarchistische Theorie, also ein bunter Misch, der sehr gut zur Katz passt, wie ich finde. Und das alles vermischt mit den künstlerischen Tätigkeiten im Ventil, könnten wir da die Sendung in die Richtung ein bisschen erweitern.
1: Ich glaube, das klingt ganz gut und das wäre auch ein großer Mehrwert. Denn auch solche Themen sind ja für uns sehr interessant. Anarchistische Theorien, Antifaschismus, ja, und Kunst und Kultur hier rund um die Stadt Klagenfurt. Liebe Bettina, vielleicht sagst du uns noch, wo kann man eine Ausgabe der Kontraste jetzt herbekommen, wenn es jemanden interessiert?
0: Also wir haben im Ventil zum Reinschnuppern immer ein paar Exemplare liegen und ansonsten auf www.kontraste.org, aufpassen, Kontraste mit C geschrieben. Kann man ein Schnupper-Abo bestellen, kann ein paar Artikel, die jeden Monat freigeschaltet werden, anschauen und sich über die Zeitung informieren. Und ein Riesenarchiv gibt es über die letzten 450 Ausgaben zum Nachschauen.
1: Ja gut, dann liebe Bettina Pirker, sage ich danke, dass du wieder den Weg auf dich genommen hast, hier in unser Studio zu kommen und mit mir die Katz durchgeblättert hast.
0: Immer gerne, danke dir, Dorian.

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1: Im Nachrichtenstudio ist Konstantin Hahn. Unheilbar kranke Menschen können in Österreich ihr Leben durch assistierten Suizid beenden. Dazu brauchen sie eine Sterbeverfügung. Ursprünglich hat diese nur ein Jahr lang gegolten und musste dann neu aufgesetzt werden. Das hat der Verfassungsgerichtshof aber aufgehoben. Seit Anfang des Monats gelten sie daher unbefristet. Das will die Bundesregierung jetzt aber wieder ändern, berichtet Viktoria Waldhäusl.
2: Sterbeverfügungen sollen künftig wieder auf ein Jahr befristet werden. Darauf haben sich ÖVP, SPÖ und NEOS im Ministerrat geeinigt. Aber anders als bei der ursprünglichen Regelung, die vom Verfassungsgerichtshof aufgehoben wurde, soll die Verlängerung vereinfacht werden. Statt die Verfügung gänzlich neu aufzusetzen, soll laut einem Entwurf des Justizministeriums nur noch ärztlich bestätigt werden müssen, dass der oder die Betroffene weiterhin entscheidungsfähig ist. Der Entwurf wird jetzt begutachtet. Vorerst gelten Sterbeverfügungen also weiterhin unbefristet.
1: In der ostukrainischen Industriestadt Pavlorad sind bei einem russischen Angriff mindestens 12 Menschen verletzt worden. Ein mehrstöckiges Wohngebäude sei beschädigt worden, teilt der Militärgouverneur der zuständigen Region Dnipropetrovsk mit. In dem Gebäude ist demnach ein Brand ausgebrochen. Die regionale Staatsanwaltschaft spricht von einem russischen Drohnenangriff. Die EZB könnte erstmal seit 3 Jahren wieder den Leitzins erhöhen. Eine Maßnahme, um die Inflationsrate in der Eurozone zu dämpfen. Denn diese ist nach dem Iran-Krieg und der Sperre der Straße von Hormus wieder deutlich angestiegen. Claudia Pentner-Schmidt mit einer Vorschau.
3: Der für Banken und Sparer wichtige Einlagenzins liegt derzeit bei 2%. Es ist zu erwarten, dass die Europäische Zentralbank diesen heute um einen Viertelprozentpunkt erhöhen wird. Seit Wochen gibt es Äußerungen von EU-Ratsmitgliedern, die in diese Richtung gehen. Mit einer Zinserhöhung würde die EZB ein Signal gegen die wiederaufflammende Inflation setzen. Zuletzt lag diese in der Eurozone bei 3,2%. Die Notenbank gibt ihre Entscheidung am Nachmittag bekannt. Es ist wieder einmal ein heikler Spagat. Mehr Zinsen, das ist positiv für Sparer. Höhere Leitzinsen verteuern aber Kredite für Verbraucher und Firmen, was die Wirtschaft belastet. Die EZB musste sich bei Krisen in der Vergangenheit schon vorwerfen lassen, zu spät auf steigende Preise reagiert zu haben. Diesen Fehler wolle man dieses Mal nicht mehr machen, sagen Finanzexperten.
1: Nach dem Leichenfund gestern im Südosten von Klagenfurt spricht die Polizei heute von einem Tötungsdelikt. Ein Tatverdächtiger sei noch gestern ausgeforscht und festgenommen worden, teilt die Polizei heute mit. Die Leiche wies schwere Kopfverletzungen auf, weswegen schnell der Verdacht von Fremdverschulden im Raum gestanden sei, heißt es. Nähere Details will die Polizei in einer Pressekonferenz bekannt geben. Das waren die Nachrichten mit Konstantin Hahn. Und jetzt zum Wetter.
4: Weiterhin überwiegen die Wolken. An der Alpen-Nordseite werden die Regenschauer allmählich wieder mehr. Die meisten gibt es am Nachmittag vom Tiroler Unterland bis ins westliche Niederösterreich und im Norden der Obersteiermark. Möglich sind einzelne Schauer, aber überall. Zeitweise zeigt sich in vielen Regionen aber auch die Sonne, etwas länger im Süden und im Osten. Häufig weht lebhafter bis kräftiger Wind und es ist frisch mit höchstens 13 bis 21 Grad. Morgen an der Alpen-Nordseite zeitweise Regen, im Osten und Süden zunächst recht sonnig, später auch hier vermehrt Wolken, aber weitgehend trocken. So viel zum Wetter mit Jörg Stibor.
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1: 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Manfred Morokuti, zuerst herzlich willkommen.
2: Dankeschön.
1: 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Vor uns liegen zwei bedeutende Tage des Erinnerns, am 12. Juni die Veranstaltung im Musilhaus in Klagenfurt und am 13. Juni die internationale Gedenkveranstaltung am ehemaligen KZ Leubel Nord. Es ist ein Ort schwerer Geschichte, aber auch ein Ort der Verantwortung gegenüber kommenden Generationen. 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Manfred, was bedeutet der Ort Leubel Nord für dich persönlich und warum bleibt er ein so wichtiger Erinnerungsort?
2: Ja, vorweg einmal danke, hier sein zu dürfen. Der Leubel ist ein ganz besonderer Ort und für mich der zentrale Ort der Erinnerung in Kärnten. Nicht nur aufgrund der Ereignisse am Leubel, also bis zu 1600 Häftlinge, die diesen Tunnel bauen mussten, sondern auch wegen der spezifischen Erinnerungskultur danach. Wie wurde mit diesem Leubel umgegangen? Und das zeigt eben der Leubel perspektivisch auf, das heißt zwei verschiedene Erinnerungskulturen, die eine auf der slowenischen Seite mit dem Lager Süd und das eine auf der Kärntner Seite, das Lager Nord, mit einer sogar ganz differenzierten Kultur des Erinnerns. Und das macht das wirklich extrem spannend, dieser Ort. Gell? Das ist der erste Punkt, da werden wir, glaube ich, eh noch später ein bisschen drauf eingehen. Und der zweite Punkt ist einfach, wenn man diesen Ort sieht, dann ist das für mich, ich war schon an vielen Orten des NS-Terrors in ganz Europa, aber der Leubel ist spezifisch, weil er ist eingebettet in einer wunderschönen Landschaftsumgebung. Und jedes Mal, wenn ich darauf gehe, entweder mit Schülern oder wir mit dem Komitee etwas zu tun haben, spürt man das, dass dieser Ort einfach aufgeladen ist und also Ganselhaut und es ist einfach diese Ambivalenz zwischen diesen schrecklichen Ereignissen vor Ort und eingebettet in doch einer so wunderschönen Gegend, gell? Und das ist, glaube ich, spezifisch und das spielt ja auch eine Rolle, weil diese Nähe zu den schönen Bergen, ja, die damals absolut nicht diese Wirkung hatten, spielt ja auch bei den Fluchtversuchen eine Rolle und das ist auch ein Spezifikum für den Leubel, weil es gab eben sehr, sehr viele Fluchtversuche, die auch gelungen sind, gell? Weil wenn Häftlinge es geschafft haben, auf einen Berg zu kommen, gell? Vielleicht in der Nähe der Partisanen, dann war ja die Möglichkeit des Überlebens sehr hoch. Natürlich immer mit den Gedanken, was passiert mit den Kolleginnen und Kollegen, mit den Häftlingen im Lager selbst, gell? Das natürlich immer mitzudenken. Aber diese Ambivalenz des Ortes, das ist das, was mich so interessiert und ich denke, der zentrale Erinnerungspunkt in Kärnten ist.
1: Mednarodna spominska slovesnost poteka tudi vsako leto, kako se je pa njen pomen razvijal skozi leta? Die internationale Gedenkveranstaltung findet jedes Jahr statt. Wie hat sich ihre Bedeutung im Laufe der Jahre entwickelt?
2: Auch da wieder dieser Unterschied zur Südseite, die ja schon bereits in den 1950er Jahren begonnen hat, eine Gedenkkultur zu installieren und auch das Lager als einen Gedenkort im Land zu installieren. Das war im Leubel Nord gar nicht denkbar. Also bis in die 90er Jahre wuchs buchstäblich Gras über den Leubel Nord, also ein hoher Wald. Man sieht das heute noch im Südland. Lager, also ein Zivillager eigentlich. Die Bäume wuchsen hoch. Es wurde vergessen, es wurde verdrängt. Man sprach nicht über den Leubel. Bekannt war das KZ am Leubel oft aufgrund der Urlaubsfahrt nach Kroatien. Und man sah den eben auf der slowenischen Seite in das Denkmal mit dem Skelett, auch auf der Nordseite sehr unsichtbar. Und so war das auch mit den Gedenkveranstaltungen. Bereits in den 1950er Jahren schon die ersten Gedenkveranstaltungen auf der Südseite. Am Leubel sprechen wir erst von 1995 beginnend. Gell? Das war so, dass eigentlich die Häftlinge, die ehemaligen, da es auch keine offizielle Entschuldigung des Landes gab, Die sagten, wir wollen eigentlich keinen Fuß mehr auf deutsches Gebiet, was er damals deutsches Gebiet war, setzen. Und somit sind die mit dem Bus durch den Tunnel durch, die Überlebenden und da die Opferverbände. Und auf dem Tunnelportal sind ja die Gedenktafeln. Und dort haben sie einen Kranz niedergelegt, gleich wieder ein Bus, also eigentlich noch in Niemandsland. Und gleich wieder im Bus und zurück auf die Südseite. Gell? Und dort auf der Nordseite war auch nicht irgendjemand, der sie offiziell empfangen hat und einmal Kontakt aufgenommen hat, gell? Sondern 1995 beginnend, und der Erste, der das auch mitunter gemacht hat, oder zwei, die sich darum gekümmert haben, war eben der Dr. Peter Gstettner, eben der ehemalige Obmann des Mauthausen-Komitees, und auch der Franz Wakonig, der mitgeholfen hat. Und das Wichtigste war einmal, diese Vertrauensarbeit zu leisten, also mit den Häftlingen, den Überlebenden zu sprechen, dass es in Kärnten doch Menschen gibt, die sich mit dem Thema beschäftigen und aufarbeiten wollen und aufzeigen wollen, was da passiert ist, und eben das auch würdigen wollen, das Opfer, das sie geleistet haben. Und dann begann eben 1995 die erste in kleineren Rahmen Gedenkveranstaltung, und das hat sich so gut etabliert, dass wir bis heute, und das macht mich schon ein bisschen stolz, eben die Kontakte zu den internationalen Delegationen pflegen und wir bis heute eben diese Internationalität auch feiern können an diesem Ort, weil der Leubel ist ja sozusagen zu 90% waren dort eben nicht Deutsche und Österreicher, sondern eben Häftlinge größtenteils aus Frankreich. Da kommt die Amicale Mauthausen, die Opfergruppe, oder eben aus Polen oder sowjetische oder eben aus ehemaligen Jugoslawien. Also das macht das so international, gell? Und das macht mich schon ein bisschen stolz, dass eben diese Vertrauensarbeit auch Früchte gebracht hat und wir bis heute sozusagen diese internationalen Delegationen auch am 13. Juni heuer begrüßen dürfen. Und das ist was Besonderes, also diesen Kontakt zu halten zu den ehemaligen Opfern. Und da ergeben sich auch ganz tolle Geschichten, die wir dadurch erfahren und das natürlich am Leben erhalten. Gell?
1: Wenn wir noch kurz beim Tunnel bleiben, sehr viele Leute fahren ja durch, viele wissen aber nicht, wer eigentlich diesen Tunnel gebaut hat.
2: Also der Tunnelbau beginnend 1943, wir fragen das auch immer den Schülern, warum dieser Tunnel gebaut werden musste. Also nicht wegen dem Urlaub, sondern aufgrund kriegsentscheidender, also das Material einfach schnell in den Süden zu liefern, Balkanfeldzug und so weiter. Ein schweres Gerät konnte über die alte Passstraße nicht transportiert werden, also für den Hitler war das kriegswichtig. Und 1600 Häftlinge, wie gesagt, auf beiden Seiten und mit natürlich Unterstützung der Zivilarbeiter. Es war ja eigentlich eine zivile Firma, die diesen Tunnel baute und die Häftlinge ausleihen musste aus Mauthausen. Und die bauten sozusagen diesen Leubeltunnel. Und ja, also recht unbekannt, das ist mir bewusst, aber das ist das Erste, was wir mit Schülerinnen und Schülern sprechen. Und ich denke, wenn man das einmal weiß, dann fährt man mit ganz anderen Gedanken durch diesen Tunnel durch. Gell? Und wir hatten auch letztens einen Schüler, der gesagt hat, der war ganz stolz, weil er seinen Eltern das erzählen konnte. Gell? Wir waren vorher in der Schule und dann eben am Leubel, und er erzählte das den Eltern eben bei der Fahrt nach Kroatien, und da war er ganz stolz, weil er wusste mehr als seine Eltern. Gell? Und das ist so Multiplikatoren. Also das passt ganz gut.
1: Letos bo torej slovesnost 13. junija, kaj bo pa osrednje sporočilo letošnjega srečanja? Die Gedenkveranstaltung findet heuer am 13. Juni statt. Welche zentrale Botschaft steht diesmal im Mittelpunkt?
2: Also die zentrale Botschaft, wir versuchen jedes Jahr unter einem Motto zu setzen, und das Motto heuer ist Täter und Täterinnen. Und um dieses Motto herum versuchen wir, die Veranstaltung aufzubauen. Einen Aspekt, daher auch unsere Gedenkrede, die Dr. Alma Sadic, also die ehemalige Justizministerin in Österreich, weil das, glaube ich, auch zusammenpasst mit Täter und Täterinnen. Und ehrlicherweise müssen wir sagen, wir sprechen ja auch bei unseren Workshops auch immer von den Deutschen, von den Nazis, von der SS, von der Gestapo. Wenn wir das eben klar aussprechen, dann waren das wir. Ja, das ist unsere eigene Vergangenheit, auch Kärntner Vergangenheit. Wenn wir zum Beispiel jetzt den Lagerarzt ansprechen, den Siegbert Ramsauer, Kärntner sozusagen, Kärntner Arzt, der ja im Krankenhaus Klagenfurt in der Nachkriegszeit gearbeitet hat und in eine Privatordination in Klagenfurt hatte. Und das ist auch so eine spannende Sache am Leubel. Was passiert danach? 1947 gab es wohl die Leubel-Prozesse. Es gab auch zwei Todesstrafen, aber eben auch lebenslange Haft für einen Lagerarzt, der Versuche hatte, der am Leubel nachweislich tötete. Also wie geht Kärnten mit den Täterinnen und Tätern um? Wird das sozusagen outgesourced? Naja, das waren die Deutschen, das war ja die Zeit der deutschen Wehrmacht, die Verbrechen im Osten. Oder gehen wir damit um, dass wir sagen, ja, wir wären Teil von dem System. Das ist unsere Vergangenheit. Das ist etwas, was für mich so spannend ist. Welche Mechanismen müssen in einer Gesellschaft wirken, dass wir zu Täter werden? Jetzt muss das nicht der Täter sein, der jetzt wirklich in KZ arbeitet, sondern auch Mitläuferinnen und Mitläufer, Opportunisten, politische Opportunisten und so weiter. Auch das versuchen wir im Zuge der Veranstaltung anzusprechen, zu durchleuchten und natürlich Interesse zu wecken. Wenn das ist ein entscheidender Punkt. Wenn man dann danach nicht mehr darüber spricht, über diese Zeit, dann ja, wir jedes Jahr nur im Heldenepos erzählen, so wie über einen Abwehrkampf zum Beispiel, das bringt uns als Gesellschaft, glaube ich, nicht weiter. Aber die Beschäftigung mit, dass auch wir Täterinnen und Täter sein können, dass wir sozusagen eine dunkle Vergangenheit haben, eine Geschichte, mit der wir uns normalerweise nicht auseinandersetzen wollen, das entwickelt uns. Darauf können wir hinschauen und sagen, hey, da haben wir Fehler gemacht. Wir wissen auch, welche es waren, die gibt es ja heute nach wie vor, Rechtsextremismus, Fremdenfeindlichkeit. Wenn wir daran arbeiten, auch in Kärnten, dann können wir eine bessere Zukunft für uns alle gestalten.
1: V programu pa imajo posebno mesto tudi potomci prič in mladi. 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Nachkommen von Zeitzeugen und junge Menschen spielen im Programm eine wichtige Rolle. Warum ist dieser Dialog zwischen den Generationen so wichtig?
2: Der Dialog zwischen den Generationen steht eigentlich extrem im Mittelpunkt. Auf der einen Seite natürlich, Zeitzeugen gibt es leider immer weniger, aber die Geschichten werden weitergetragen in der Familie. Nicht nur die Geschichten, sondern wir wissen das auch Traumata werden weitergegeben in der Familie. Das heißt, die Enkelgeneration, also sagen wir mal so, die Zeitzeugen haben ja oft auch nicht über die Geschichten gesprochen, über das Erlebte gesprochen. Belastend natürlich, ganz wenig. Aber die Enkel oder die Söhne und Töchter leider immer weniger. Aber die Geschichten werden weitergetragen in der Familie. Nicht nur die Geschichten, sondern wir wissen das auch Traumata werden weitergegeben in der Familie. Das heißt, die Enkelgeneration, also sagen wir mal so, die Zeitzeugen haben ja oft auch nicht über die Geschichten gesprochen, über das Erlebte gesprochen. Belastend natürlich, ganz wenig. Aber die Enkel oder die Söhne und Töchter und dann die Enkelgeneration,

0: Dialog, der ist aus meiner Sicht extrem wichtig, weil es Menschen sind, die diese Botschaft der Zeitzeugen in die Jetztzeit bringen, also in die Gegenwart. Und wir beschäftigen uns zwar mit Geschichte, aber das ist voll die Gegenwart. Ja, das hat voll den Gegenwartsbezug. Und so Botschafter zu haben in dieser Generation von heute, das empfinde ich als extrem wichtig, weil sie das eben zeitgemäß sozusagen rüberbringen für Jugendliche von heute.
1: Posebno vlogo imajo tudi dijaki slovenske gimnazije in dvojezične trgovske akademije. 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Schülerinnen und Schüler des slowenischen Gymnasiums und der zweisprachigen Handelsakademie sind ebenfalls eingebunden. Wie siehst du die Rolle junger Menschen in der Erinnerungskultur?
0: Genau, also ähnlich entscheidend für uns, wir machen das primär für Jugendliche und Jugend. Also muss ich sagen, die Stimme der Jugend, die ja maßgeblich ein fixer Bestandteil von Beginn an bei unserer Gedenkveranstaltung war, zielt natürlich darauf ab, Jugendliche zu gewinnen, sich mit dem Thema zu beschäftigen. Aus der Praxis kann ich erzählen, dass das auch so ist. Also die Schülerinnen und Schüler, die interessieren sich extrem für die Zeit des Nationalsozialismus. Also wir merken das, Hitler und so weiter ist ein Begriff. Und doch, auch wenn es noch nicht im Curriculum steht, ist ein gewisses Halbwissen vorhanden, vielleicht von den Eltern erzählt. Und da versuchen wir zu sortieren, einzuordnen und natürlich das Interesse wecken, dran zu bleiben. Die Zeit Kärnten hat so eine interessante Geschichte, also nicht nur Zweiter Weltkrieg, sondern eingebunden Erster Weltkrieg, Frontlinie eigentlich ganz nahe bei uns, Abwehrkampf 10. Oktober, wir sind eingebettet in Alpe-Adria-Raum mit seiner langen, vielfältigen Geschichte. Also da dran zu bleiben, Interesse zu wecken und natürlich, jetzt komme ich wieder auf den Baustein, aufzuzeigen, welche Mechanismen in einer Gesellschaft wirken müssen, dass solche schrecklichen Orte in Kärnten überhaupt existieren konnten. Und diese Elemente versuchen wir darzustellen, wie die in der Vergangenheit wirkten und eben in die Gegenwart zu holen. Also bedeutend, welche Themenstellungen haben wir denn heute? Soziale Medien. Damals war es vielleicht Propagandablätter wie der Stürmer oder eben Nachrichtensender in Volksempfänger oder wie auch immer. Heute sind es soziale Medien, wo sozusagen Propaganda passiert oder in Fake News. So versuchen wir eben diese Rahmenbedingungen aus der Vergangenheit holen und in die Gegenwart zu bringen. Denn in der Jugendarbeit müssen wir sozusagen auf gegenwärtige Themenstellungen anknüpfen. Wir müssen in die Lebenswelt der Jugendlichen von heute. Und daher auch die Biografien, die für uns so im Mittelpunkt stehen. Das heißt, aufzuzeigen, dass es sich bei den Jugendlichen von damals oder bei den Menschen von damals nicht um eine anonyme Masse handelt. Also wir sprechen oft immer im Geschichtsunterricht von 6 Millionen ermordeten Juden. Jeder von diesen 6 Millionen hatte eine Biografie, hatte ein Leben, hatte eine Geschichte, hatte Träume und Ängste. Und all diese Träume und Ängste, die versuchen wir aufzuzeigen, dass es eben Menschen waren mit ähnlichen Träumen und Ängsten wie wir heute. Und das macht es dann irgendwie fassbarer, ja? Weil diese Zahlen, diese horrenden Zahlen, die wir auch tagtäglich in den Nachrichten hören, man hat keinen Bezug. Gell? Aber das waren eben Biografien, so wie eben die Geschichte von Ernst Berger und jetzt auch erzählt von seiner Tochter, die auch mitkommt, die da schon eigentlich die dritte Generation ist. Und das macht das Ganze so spannend, in die Lebenswelt von heute zu bringen und aufzuzeigen, dass das in den schwierigsten Bedingungen auch möglich ist, Mensch zu bleiben.
1: 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Mehrere Rednerinnen, Redner und Kulturschaffende wirken auch mit. Welchen Beitrag leistet Kultur zur Erinnerung?
0: Einen großen Beitrag vorweg, denn Kultur erlaubt es, sagen wir so, Dinge aufzuzeigen, die man vielleicht so nicht aussprechen kann. Wir versuchen die Kultur auch am Leubel einzubinden. Wir haben ja zum Beispiel das Denkmal von Seiji Kimoto am Tundelvorplatz. Das ist auch extra dort platziert, weil, wie wir schon gesprochen haben, der Leubel Nord ist eher unbekannt. Also wir wollen auch da zeigen etwas, dass die Leute drüben stehen bleiben, die Tafel lesen, die Erinnerungstafel, sich schon beginnen zu sensibilisieren. Oder eben die von Georg Planer, die Steinernen Menschen, also die halt auch diese, ja, ich sage mal so, die leidenden Menschen durch den Tunnelbau signalisieren. Also alles Dinge, wo zum Bewusstseinsbilden. Und das leistet die Kultur. Und so versuchen wir natürlich auch immer wieder Kulturprogramme zu implementieren und natürlich auch die Musik. Also wir hatten immer wieder tolle Musikgruppen, Menschen, die sich eben auch mit dem Leubel spezifisch auseinandersetzen und was Neues komponieren, weil dieser Ort so spezifisch ist, eingebettet in dieser Natur. Und das rundet das Ganze ab. Also ist nicht sogar so etwas, was mitunterhaltet, sondern ein eigener Bestandteil. Das sind Künstler, die sich wirklich mit dem Leubel auseinandersetzen und das Ganze sozusagen in einen

0: Amen bilden. Gell? Und das macht es sehr, sehr schön. Ja.
1: 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Sie hören das Gespräch mit Manfred Morokuti, Obmann des Mauthausen-Komitees Kärnten Koroška. Thema sind die internationale Gedenkveranstaltung am ehemaligen KZ Leubel Nord am 13. Juni sowie die Begleitveranstaltung im Moselhaus in Klagenfurt am Vortag. Dan pred slovesnostjo bo dogodek torej v Muselovi hiši. Kaj točno pripravljate 12. junija, čeprav si že nekaj omenil? Einen Tag vor der Gedenkfeier findet die Veranstaltung im Muselhaus statt. Was erwartet die Besucherinnen und Besucher nochmals am 12. Juni? Du hast schon etwas erwähnt, aber bitte.
0: Genau. Dann. Also der 12. Juni ist mittlerweile schon Tradition, dass wir eben verdienstvolle Redner, wo wir auf der Veranstaltung am 13. Juni nur eine gewisse Redezeit zur Verfügung haben. Das hat den Grund, weil ja die Südseite am gleichen Tag die Veranstaltung abhaltet. Und das hat diesen Grund, weil die internationalen Delegationen nicht zweimal anreisen. Also das vorweg, also der 13. Juni, das versuchen wir immer an diesem Samstag zu machen, rund um dieses Datum, weil da der erste Transport aus Mauthausen sozusagen am Leubel Süd durchgeführt wurde. Also die ersten 300 Häftlinge wurden in Mauthausen selektiert und dann nach Leubel gebracht und darum auch dieses Datum. Vorweg einmal, weil wir immer viele Leute fragen, warum eigentlich immer dieses Datum? Und was mich auch viele Leute fragen, warum wir unsere Veranstaltung nicht später machen, sondern wirklich um 9 Uhr auf einen Samstag. Und da kommen ja doch von Oberkärnten Menschen und die müssen recht früh wegfahren. Und das hat den Grund, weil wir von 9 bis 11 diesen Zeitslot haben. Ja. Um 11 beginnt schon die Veranstaltung auf der Südseite und die Menschen müssen natürlich also um 10.30 Uhr circa durch den Tunnel auf die Südseite fahren. Also wir versuchen das eben so abzubilden und die internationalen Delegationen, die natürlich zu uns kommen, auch Amikal de Mauthausen wird bei uns eine Rede halten und dann natürlich auf die Südseite fahren. Das hat den Hintergrund und dadurch, dass wir nicht viel Zeit haben, versuchen wir diese Stimme des Gedenkens, diese Zeitzeugenstimme, einen Tag vorher im Muselhaus mehr Rahmen zu bieten. Und der Ernst Berger ist heuer unsere Stimme, der ist nennen wir jetzt Nachkommen-Zeitzeugen, er ist ein Nachkommen. Er ist auch Präsident der österreichischen Lagergemeinschaft Dachau und er wird sozusagen in Muselhaus sprechen, weil er hat auch ein Buch geschrieben, also, und dieses Buch auch mitunter präsentieren. Es ist schon etwas älter, er wird das ein Buch lesen und dann gibt es ein Podiumsgespräch mit Dr. Peter Gstettner und eben auch seiner, also von Ernst Berger, die Tochter, die auch im Mauthausen-Komitee in Wien tätig ist, das macht es auch spannend. Gell? Und sozusagen, wir wollen eben genau diese Nachkommen, auch die Enkelgeneration da mit einbinden und was das so spezifisch macht. Weil es geht in seinem Buch auch um die sogenannte Kinderjause. Das sind also Kinder von Nachkommen, die sich sozusagen einmal im Jahr treffen, also ca. 200 Personen, und eben schon von Beginn an ihre Erlebnisse und Erfahrungen zum Austausch gebracht haben. Und das ist auch ganz wichtig, weil es eine Sache der Verarbeitung war. Sie konnten eben über ihre Erlebnisse nicht sprechen, über ihre Erfahrungen. Und in dieser Kinderjause gab es auch diesen Rahmen, sich auszutauschen und auch Emotionen freisprechen zu lassen. Das war ja, wie wir wissen, in der Nachkriegszeit in Österreich nicht wirklich möglich, denn wir verfolgten ja bekannterweise eben diesen Opfermythos und nicht diesen, dass wir Teil der Täter waren. Es kam erst viel später, erst in den 90er Jahren, erst bei Waldheim. Und da gab es nicht wirklich diesen Rahmen, sozusagen auch das Ganze aufzuarbeiten. Gell? Genau, und er hat das wissenschaftlich begleitet, er hat das erforscht und eben auch diese Kinderjause beschrieben und dem wollen wir uns sozusagen näher widmen, wie wichtig das ist, auch darüber zu sprechen, über die Generationen hinweg in die Gegenwart zu bringen.
1: Ali se ti zdi, da danes zgodovinski spomin potrebuje še več pozornosti kot nekoč? Manfred Morokuti, braucht historische Erinnerung heute vielleicht noch mehr Aufmerksamkeit als früher? Deiner Meinung nach?
0: Meiner Meinung nach ganz sicher, weil wir leben, also man braucht glaube ich nur jeden Tag die Nachrichten hören. Wir leben in einer Zeit zunehmender Spannungen, man spricht immer von multiplen Krisen und wir leben auch in einer absoluten neuen industriellen Revolution, also Digitalisierung. Und das haben wir, glaube ich, aus meiner Sicht auch im Schulsystem nicht ganz am Schirm. Wir müssen den Jugendlichen ein Rüstzeug mitgeben, mit dieser Instabilität zurechtzukommen. Instabilität ist auf eine gewisse Art und Weise immer auch eine Gefahr in der Gesellschaft. Unruhe, Menschen wissen nicht ganz, wie sie damit zurechtkommen. Und da müssen wir versuchen, Jugendliche von Beginn an für das Thema zu sensibilisieren. Und da leistet Erinnerungskultur oder kann Erinnerungskultur etwas leisten, eben mit der Auseinandersetzung, dass wir diese Krisen schon mal hatten. Also wir hatten eigentlich das dunkelste Kapitel in Kärnten, das kann man es, glaube ich, wirklich nennen. Und daraus ergibt sich auch eine Chance, aus diesen damaligen Erkenntnissen zu lernen. Aber darüber lernen zu können, müssen wir darüber auch lehren. Und das passiert aus meiner Sicht ein bisschen zu wenig. Schon aus dem Grund heraus, weil eben, wie gesagt, wie schon angesprochen, die Schüler Interesse haben. Die sind hungrig nach diesem Wissen. Auch was in Kärnten passiert ist, da kommen wir wieder zum Läubl. Alles regional, vor der Haustüre, eben nicht nur am Läubl, sondern in jeder Gemeinde in Kärnten gab es Orte des Terrors. Die Orte zu nutzen, aufzuarbeiten und eben pädagogisch auch zu nutzen, das merken wir, das Regionale, das wirkt bei den Jugendlichen extrem. Vor ihrer Haustüre. Das war nicht irgendwo im Osten, in Auschwitz. Auch in Mauthausen ist weit weg von Kärnten. Sondern das war bei uns vor der Haustüre. Die Schülerinnen und Schüler fahren in der dritten, vierten Klasse, Mittelschule, Mauthausen. Das finde ich sehr, sehr gut. Man sollte das aber auch verknüpfen mit der Kärntner Geschichte. Wie gesagt, vielleicht eine Klassenfahrt am Läubl, begleitet vom Mauthausen-Komitee, und über die Dinge zu sprechen und zu sensibilisieren, dieses Rüstzeug aufzubauen, zu sensibilisieren für Themenstellungen von heute. Und das kann aus meiner Sicht der Erinnerungskultur leisten. Und da würde ich mir wünschen, dass wir noch mehr in diese Richtung arbeiten.
1: Manfred Morokuti, kaj pa nam zgodba Ljubelja govori o človekovem dostojanstvu in svobodi? Was erzählt uns die Geschichte des Läubl über Menschenwürde und Freiheit?
0: Der Läubl zeigt uns eigentlich plakativ auf, wohin es führen kann, wenn eben die Würde des Menschen nicht unantastbar ist. Das zeigt uns auf, wohin es führen kann, wenn Menschenrechte, für mich eine der größten Errungenschaften der Nachkriegszeit, mit Füßen getreten werden oder in Frage gestellt werden. Das fängt schon da an. Wenn wir das nicht als fundamentales Säulen der Demokratie heranziehen, dann wird es aus meiner Sicht problematisch. Die Menschenrechte müssen sozusagen der Grundbaustein für unsere Demokratie sein und daran müssen wir festhalten. Und der Läubl mit den ganzen Biografien und den Geschichten zeigen uns plakativ, wohin es führen kann, wenn wir daran nicht festhalten, wenn Menschen nicht gleich Menschen sind, wenn wir uns plötzlich in einem System wiederfinden, wo es sozusagen eine Mehrheit gibt, normale Menschen und Menschen, die nicht dazugehören, aus irgendeinen Gründen, Religion, politischer Gesinnung, Sexualität, plötzlich nicht mehr zur Mehrheit zu gehören, plötzlich ausgegrenzt werden, diskriminiert werden, neue Regelungen geschaffen werden, Leitbilder geschaffen werden, ausgegrenzt werden, deportiert werden, in Lager gesteckt werden, ermordet werden. Und das dürfen wir nicht mehr zulassen. Das ist das Learning, das wir aus den letzten 100 Jahren ziehen können. Und wir haben das aufgearbeitet vor uns, wir haben die Geschichte vor uns liegen. Es geht nur noch darum, wie wir es schaffen, unsere Lehren daraus zu ziehen und das nicht mehr zuzulassen.
1: Manfred, kakšno osebno povabilo pa bi namenil poslušalkam in poslušalcem za oba dogodka? Manfred, welche persönliche Einladung möchtest du den Hörerinnen und Hörern für beide Veranstaltungen mitgeben?
0: Ja, also die Hörerinnen und Hörer möchte ich jetzt recht herzlich einladen zu unserer internationalen Gedenkveranstaltung und zur Vorveranstaltung am 12. Juni, 18 Uhr im Muselhaus. Ganz ein spannendes Programm. Wir haben eine tolle Musik wieder. Lehrer Walker, unsere Harfenistin. Und dann natürlich unsere große internationale Gedenkveranstaltung am Samstag, den 13. Juni. Beginn 9 Uhr, Programm mit der Kranzniederlegung vor Ort, wo auch die internationalen Delegationen sozusagen genau wieder bei diesem Dundel-Vorplatz würdigen und dann direkt beim Gelände des KZ, des Häftlingslagers Läubl Nord, beginnen wir um 9.15 Uhr sozusagen mit unseren Protagonisten. Dabei sein wird der Landeshauptmann, der Daniel Fellner, eben unser Nachkommenzeitzeuge Ernst Berger. Wir haben die Stimme der Jugend mit der BRG für Slowenien vor Ort. Und natürlich unsere Gedenkrede im Sinne der Täterinnen und Täter, Dr. Alma Saric, ehemalige Justizministerin. Genau, und dann wird hoffentlich, werden wir die Zeit einhalten, dass noch genügend Zeit ist, auf die Südseite zu kommen. Ich freue mich auf Ihr Kommen und das würde mich, wie gesagt, sehr zufrieden stimmen, wenn wir sehr, sehr viele interessierte Menschen vor Ort haben. Und Jugendliche, ganz klar.
1: 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Manfred Morokuti, vielen Dank für das Gespräch und für deinen Einsatz für die Erinnerungskultur. Erinnerung bedeutet nicht nur Rückblick, sondern auch Verantwortung für die Zukunft. Danke nochmals.
0: Danke sehr, hier sein zu dürfen. Danke.
1: 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Manfred, möchtest du noch was ergänzen?
0: Danke Radio Agora für die Berichterstattung und immer wieder treue Begleiter unserer Veranstaltungen. Vielen Dank von meiner Seite, keine Selbstverständlichkeit. Danke sehr und wir freuen uns auch auf euren Besuch.
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1: Willkommen zum Radio Kärnten Mittagsjournal. Heute mit diesen Themen. Mordverdacht in Klagenfurt. Der gefundene Mann ist mit einem Hammer erschlagen worden. Ein Tatverdächtiger wurde festgenommen. Gefährliche Fracht. Die Verkehrspolizei hat zahlreiche illegale Mülltransporter von der Autobahn gefischt. Wo muss Kärnten sparen? Darüber debattieren heute die Landtagsabgeordneten in ihrer Sitzung. Sonniger, aber weiter unterkühlt wird das Wetter morgen mit maximal 22 Grad.
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1: Nach dem Fund einer Leiche in einem Nebengebäude im Südosten von Klagenfurt gestern steht heute fest, es war ein Tötungsdelikt. Das hat die Kriminalpolizei am Vormittag in einer Pressekonferenz bekannt gegeben. Ein 44 Jahre alter Mann ist festgenommen worden. Er hat gestanden, seinen 64 Jahre alten Bekannten mit einem Hammer erschlagen zu haben. Auslöser sei ein Streit ums Geld nach einer Autoreparatur gewesen. Horst Zartlecker kommt eben von dieser Pressekonferenz. Horst, wie ist denn die Polizei dem Tatverdächtigen auf die Spur gekommen?
3: Ja, der 44-Jährige hat um 9.20 Uhr selbst die Polizei gerufen und gesagt, er habe seinen toten Bekannten in der Werkstatt des Hauses in der Ebenthaler Siedlung gefunden. Der Anrufer ist natürlich überprüft worden und bald war er dringend tatverdächtig. Warum? Das sagt jetzt der Leiter des Landeskriminalamtes Kärnten, Gottlieb Dürk.
4: Im Zuge dieser Befragung bzw. einer Überprüfung wurde die Brieftasche des Opfers in seinem Fahrzeug aufgefunden. Nachdem das nicht ganz geklärt werden konnte, erhärtete sich damit ein gewisser Tatverdacht.
3: Nach der eingehenden Befragung ist der 44-Jährige um 16.30 Uhr festgenommen worden. In der Nacht hat er dann ein Geständnis abgelegt. Der gelernte Kfz-Lackierer, derzeit ohne Beschäftigung, hat dem Opfer immer wieder beim An- und Verkauf sowie Reparaturen von Autos und Motorrädern geholfen. Auch beim Streit ums Finanzielle ist dann in der Nacht auf gestern eskaliert.
1: Und hätte dem Opfer noch geholfen werden können, wenn der Tatverdächtige gleich den Notruf gewählt hätte? Was ist denn dazu bekannt?
3: Tja, der 64-Jährige habe keine Überlebenschance gehabt. Das Schädel-Hirn-Trauma nach der massiven Hammerattacke sei zu schwer gewesen, sagt Gottlieb Dürk.
4: Also die Verletzungen waren definitiv so schwer, dass ich ausschließen würde, dass eine Rettung möglich gewesen wäre.
3: Das hat auch der Obduktionsbericht bestätigt. Täter und Opfer haben sich schon lange aus der Familie herausgekannt und waren lange Zeit Freunde, bis es immer wieder zu den Streitereien gekommen ist. Alkohol und Drogen sollen nicht im Spiel gewesen sein. Das 64-jährige Opfer hat alleine in dem Haus gelebt, das gerade saniert worden ist. Die Staatsanwaltschaft ermittelt

0: gefesselt wegen Mordverdachts. Der 44-Jährige befindet sich im Polizeianhaltezentrum. Über ihn wird dann wohl die Untersuchungshaft verhängt werden. Der 44-Jährige ist kein unbeschriebenes Blatt. Er ist bereits im Vorjahr zu 12 Monaten teilbedingter Haft verurteilt worden, weil er seine Frau mit einem Messer bedroht hatte.
1: Danke, Horst Sattlecker, für diese Informationen. 3 Tage lang haben Polizeibeamte der Landesverkehrsabteilung auf der Südautobahn bei Arnoldstein mehr als 150 Lkw kontrolliert. Im Visier gestanden sind illegale Mülltransporter, also Laster, die gefährliche Stoffe geladen, die sie aber nicht gekennzeichnet haben, um sich Abgaben zu ersparen. Bei der 3-tägigen Kontrolle wurden mehr als 200 Anzeigen auch wegen anderer Übertretungen ausgestellt. 17 Fahrer mussten ihre Lkw stehen lassen, weil die Weiterfahrt zu gefährlich gewesen wäre. Angela Ellersdorfer-Tronschnick berichtet.
2: Täglich durchqueren zig Mülltransporter Kärnten. Doch oft ist nicht das geladen, was draufsteht, sagt Christian Schütz von der Verkehrsabteilung der Polizei Kärnten. Deshalb werden bei Kontrollen wie bei dieser, die vom Montag bis gestern am Kontrollparkplatz in Arnoldstein stattgefunden hat, die schwarzen Schafe, wie Schütz sie nennt, herausgefiltert.
3: Die Basis des transportierten Müllers ist relativ weitläufig. Das reicht hin über Eisenschrotte, über Papier, über Plastikprodukte oder über sonstige gefährliche Abfälle aus der industriellen Herstellung. Und bei diesen gefährlichen Stoffen, die durchtransportiert werden, müssen relativ hohe Kautionen an das Ministerium bezahlt werden. Und durch die illegale Verbringung, durch die Nichtkennzeichnung, durch die falsche Bezettelung dieser ganzen Transporte ersparen sich halt diese Unternehmen relativ viel Geld.
2: Dazu kommt, dass bei Unfällen oft nicht klar ist, welche gefährlichen Substanzen freigesetzt werden könnten, weil die Stoffe einfach nicht gekennzeichnet sind, so Schütz. Mehr als 250 Anzeigen und Organmandate wurden an den 3 Tagen ausgestellt. Nicht nur, weil der Müll nicht richtig deklariert war, sondern weil auch die Transporter selbst im wahrsten Sinne des Wortes Müll waren.
3: Es waren defekte Reifen, es waren defekte Bremsscheiben, gerissene Bremsscheiben. Es waren starke Korrosionsschäden an den Aufbauten her, dass das teilweise zu Verlust von Ladungsinhalten gekommen ist. Also die Palette dieser technischen Übertretungen ist relativ breit gefächert.
2: 17 Fahrern wurde die Weiterfahrt untersagt. Sie mussten ihre Lkw stehen lassen. 17.000 Euro an Sicherheitsleistungen wurden von den Polizeibeamten eingehoben. Die beanstandeten Lkw kommen zu 2 Drittel aus europäischen Ländern. 1 Drittel kommt aus Drittstaaten. Österreichische Transporter werden bei solchen Kontrollen laut Polizei eher kaum beanstandet.
1: Zur Politik. Das Schlusskapitel der Hypo-Heter-Abwicklung wird heute auch den Landtag befassen. Per Dringlichkeitsantrag soll die Landesregierung ermächtigt werden, die Umsetzung vorzubereiten. Wie berichtet, soll der Abschluss ja Kärntens Schuldenstand um 450 Millionen Euro verringern. Zuvor hat der Landtag in der Aktuellen Stunde auf Antrag der FPÖ debattiert, unter dem von ihr genannten Motto Sparen im System statt Belastungen für die Kärntner Bevölkerung. Christoph Glantschnick fasst zusammen.
4: Teils scharfe Worte, inhaltlich kaum Neues. Die Debatte lässt bevorstehende Wahlkämpfe erahnen. FPÖ-Obmann Erwin Angerer kritisiert insbesondere Sparpläne der Bundesregierung, die vor allem Pensionisten und Familien treffen würden. In Kärnten habe die SPÖ-ÖVP-Koalition eine Verkleinerung der Landesregierung verabsäumt.
5: Ihr spart draußen bei der Bevölkerung, ihr spart bei den Leuten, seid nicht bereit, bei euch selbst zu sparen. Und deshalb sage ich, das ist ungerecht, das ist mehr als ungerecht. Gerechtigkeit in diesem Land muss gewählt werden und sie wird gewählt werden bei der nächsten Landtagswahl.
4: Die Koalitionsparteien kontern, gegen jede geplante Einsparung komme von der FPÖ ein Aufschrei. Zudem sei man immer noch beschäftigt, Arbeit der freiheitlich geführten Vorgängerregierung aufzuarbeiten. SPÖ-Klubobmann Luca Burgstaller.
6: Am Ende des Tages ein riesengroßes Minus, das andere aufräumen müssen. In diesem Zusammenhang danke Gabi Schaunig. Gestern wurde der erste Schritt zum letzten Kapitel der Hypo-Heter für Kärnten aufgeschlagen.
4: Die aktuelle Regierung habe die Zahl der Büromitarbeiter von früher 120 auf unter 70 verkleinert, so Landeshauptmann Daniel Fellner. Andere Abgeordnete ergänzen, Abteilungen seien bereits zusammengelegt. Bis 2030 werde 1 Milliarde Euro eingespart, 300 Planstellen nicht nachbesetzt. ÖVP-Klubobmann Stellvertreter Hannes Mack.
7: Wir sind noch nicht am Ziel. Wir müssen weitergehen. Doppelgleisigkeiten in der Verwaltung müssen abgebaut werden. Prozesse effizienter gestalten und Mitnahmeeffekte bei Förderungen beenden.
4: Das Team Kärnten fordert Bürokratieabbau und Reformen bei den Landesgesellschaften ein. Klubobmann Gerhard Köfer übt zudem Kritik an 100.000 Euro Zulagennachzahlung für freigestellte Lehrerpersonalvertreter. Und er will einmal mehr die Parteienförderung an die Wahlbeteiligung koppeln.
8: Wenn Parteien, da zählen wir uns alle dann dazu, Menschen nicht mehr motivieren können, zur Wahl zu gehen, dann sollten sie auch weniger an Steuergeld bekommen. Das heißt 65% Wahlbeteiligung, dann gibt es halt nur mehr 65% Parteienförderung. So einfach ist das und lässt sich ganz einfach umsetzen.
4: Vor Sitzungsbeginn haben zwei Bürgerinitiativen Petitionen übergeben. Für Glaneck fordern sie eine Verlegung der geplanten 380 kV Hochspannungstrasse. Für Kaltschach bei Wernberg eine Beruhigung entlang der B83 Kärntner Straße.
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1: Am Mikrofon ist Tina Hanreich. Die Ausgaben für Gesundheit in Österreich sind erstmals auf mehr als 60 Milliarden Euro gestiegen. Laut einer ersten Schätzung der Statistik Austria wurden im Vorjahr 61,3 Milliarden Euro ausgegeben. Das sind fast 12% des BIP, also der gesamten Wirtschaftsleistung. Katja Adhofer berichtet.
2: Vom Blutdruckmedikament übers Röntgen bis hin zur Reha. Im Vergleich zu 2024 haben sich die Ausgaben für alle Gesundheitsleistungen und Güter um 3,5 Milliarden Euro erhöht, sagt Waltraud Kaflik von der Statistik Austria.
3: Die Gesundheitsausgaben haben im Jahr 2025 erstmals die 60-Milliarden-Marke überschritten. Das Wachstum fiel mit 6,1% etwas moderater aus als noch im Jahr zuvor.
2: Das liegt aber nur an der vergleichsweise geringeren Inflation.
3: Die Gesundheitsausgaben sind dennoch weiter sehr hoch.
2: Ein Plus hat es gegeben.
3: Bei den Ausgaben für Krankenanstalten, aber auch im Bereich der Langzeitpflege sind die Ausgaben wiederum stark gestiegen und auch bei medizinischen Gütern.
2: Und das vor allem bei den öffentlichen Ausgaben. Bund, Länder, Gemeinden und Kassen haben im Vorjahr 3/4 aller Gesundheitskosten getragen.
1: Nach langen Verhandlungen hat sich die Regierung gemeinsam mit den Grünen auf einen schnelleren Ausbau erneuerbarer Energien geeinigt. Über das Gesetz wird heute im Nationalrat abgestimmt. Es war eine Zweidrittelmehrheit nötig. Die Zielwerte für erneuerbare Energie werden damit erhöht und gelten nun neben Wind, Sonne und Wasser auch für Batteriespeicher. Die Dokumentationsstelle Antimuslimischer Rassismus hat im vergangenen Jahr so viele Fälle registriert wie noch nie. Mehr als 1600 Meldungen wurden gezählt. Außerdem ist laut der Dokumentationsstelle auch ein rassistisch motivierter Mord darunter gewesen. In ihrem Jahresreport spricht die Stelle von einer besonders besorgniserregenden Entwicklung. Im ORF-Zentrum tagt gerade der Stiftungsrat. Dieser wird heute den neuen Generaldirektor oder die Direktorin für die nächsten 5 Jahre wählen. Stefan Kappacher beobachtet das für uns. Wie ist denn der Stand der Dinge?
4: Es stellen sich insgesamt ja 9 Personen dem Hearing. Sie präsentieren ihre Konzepte und beantworten dann Fragen. Die Reihenfolge ist ausgelost worden. Die erste war Katrin Zierhut. Die Befragung ist erst vor kurzem zu Ende gegangen. Jetzt spricht gerade Petra Höfer. Auch sie kommt aus dem ORF. Danach ist dann der Favorit Clemens Pick an der Reihe. Auch die Medienmanager Johannes Larcher und Markus Breitenecker sollten noch am frühen, mittleren Nachmittag ihre Hearings haben. Wann es eine Entscheidung geben wird, vielleicht ist ja auch eine Stichwahl notwendig, das ist schwer abzuschätzen im Moment, es wird wohl früher Abend werden.
1: In Wien ist rund 1 Tonne Cannabis sichergestellt worden. Laut der Polizei ist das der bisher größte Cannabisfund in Österreich. Der Wert liegt bei etwa 4,5 Millionen Euro. Das Cannabis wurde in einer Halle gefunden, die als CBD-Produktionsstätte getarnt war. 13 Personen wurden festgenommen. Das waren die Nachrichten mit Tina Hanreich. Und damit zum Wetter.
5: Wie ein Fleckerlteppich sieht das derzeit am Regenradarbild aus über Österreich. Es ziehen von Deutschland her viele kleine Schauerzellen herein. Dazwischen kommt die Sonne heraus. Trocken und überwiegend sonnig ist es aktuell in Osttirol und Oberkärnten, in Unterkärnten und der südlichen Steiermark bewölkt. Es wird lebhafter Westwind und es bleibt heute kühl mit maximal 14 bis 21 Grad. Die Temperaturen sind morgen ähnlich. Da zieht von Westen her im Lauf des Tages eine Regenfront herein. Und auch am Wochenende geht es wechselhaft und windig weiter. Die Temperaturen legen dann aber ein paar Grad zu auf rund 25 Grad an den Nachmittagen. So viel zum Wetter von Carmen Schüssling.
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4: Das Projekt Digital Host ist entstanden aus einer Kooperation von drei Organisationen aus Europa, aus Italien, aus Deutschland und aus Österreich. Und was wirklich noch wichtig ist beim Projekt zu wissen, ist, dass es natürlich ganz klassisch auch diesen Erwachsenenbildungsschwerpunkt des Erasmus Plus Programms unterstützt und da vor allem das Thema Medienkompetenz, weil wenn die Hauptzielgruppe sind ja die Betreiberinnen von kleinen Unterkünften. Wenn die ihre digitalen Skills verbessern und generell die Medienkompetenz, dann kommt das nicht nur quasi den Betreiberinnen selber zugute, sondern auch der Gesellschaft, weil ja die Medienkompetenz als Ganzes gestärkt wird, weil dann diese Personen auch besser sind in der Bedienung von Apps und in der Nutzung von irgendwelchem digitalen Content.
5: Die übergeordnete Frage, die wir uns natürlich gestellt haben, ist, wie steht es um die Digitalisierung und welche wirklichen Needs gibt es in den Personengruppen, die im Tourismus arbeiten und wie kann Medienkompetenz da helfen? Was vielleicht auch noch gesagt werden muss, ist, dass das gesamte Projekt ein Teil von der Erasmus Plus Erwachsenenbildung ist, das heißt in Englisch Adult Education, das heißt es geht vor allem auch darum, über dann den Tourismus hinaus die Kompetenzen, in dem Fall in den Medien, von Personen im lebenslangen Lernen zu stärken.
4: Das Projekt der Digital Host ist ein Erasmus Plus KA2 Small-Scale-Projekt. Und es gibt ja zwei Typen. Also KA2 ist alles, was nicht Mobilität ist, sondern strategische Partnerschaften. Das heißt, eine strategische Partnerschaft sind eben verschiedene Organisationen, die sich zu einem für die Europäische Union wichtigen Thema zusammentun und dann dieses Projekt innerhalb von einer bestimmten Zeit, meistens 2 Jahre, in unserem Fall war es etwas weniger als 2 Jahre, umsetzen. Und ein Small-Scale-Projekt ist quasi einfach eine kleinere Version des größeren Projekts, also Small-Scale, was auch der Name schon sagt. Und das ist meistens eine etwas vereinfachte Abwicklung vom Projektmanagement und vor allem gibt es keine Arbeitspakete, sondern Aktivitäten. Und die Aktivitäten selber sind überschaubarer, was in unserem Fall eben die Entwicklung dieser Plattform und die Testung davon war.
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5: Unsere Hauptzielgruppe im Projekt waren die Besitzer von kleinen Pensionen, kleinen Unterkünften. Aber wir richten uns auch natürlich mit dem Angebot an alle Personen, die in irgendeiner Art und Weise mit Social Media, mit Buchungsplattformen, mit unterschiedlichen digitalen Tools in ihren Arbeitsalltag in Berührung kommen. Das heißt, das Projekt selber hat einen sehr breiten Kreis, obwohl wir uns natürlich gezielt bei der Zielgruppe auch auf diese Betreiber von kleinen Unterkünften konzentrieren.
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4: Generell kann man sagen, dass das Projekt eben einen sehr breiten Fokus an die verschiedenen Inhalten anbietet, sowohl für komplette Beginnerinnen im Thema bis hin auch zu Personen, die schon etwas Erfahrung haben. Und es geht darum, dass sie ihren Marktauftritt und ihren Online-Marktauftritt, das ist das wichtige Wort hier, stärken und so auch quasi sichtbarer werden auf der Landkarte des lokalen Tourismus. Also generell kann man sagen, wir haben einen Kurs entwickelt und dieser Kurs hat verschiedene Module, wo einerseits die Portale vorgestellt werden, aber auch ganz praktische Tools vermittelt werden, wie man, also zum Beispiel Social Media, die Nutzung von Social Media, um eine bessere Sichtbarkeit zu bekommen. Und das ist das, was ich früher gemeint habe, dass es quasi dann auch einen Effekt hat, der über den Tourismus hinausgeht. Und deswegen natürlich auch ein wichtiger Beitrag ist zur Erwachsenenbildung im Bereich Erasmus Plus und generell für die Region.
5: Generell, das ist das, was ich auch noch betonen möchte, was auch die Wirkung vom Projekt ist, wenn diese Personen ihre digitalen Kompetenzen verbessern, dann hat es immer einen Mehrwert für die Personen selber, auch für andere Bereiche im Leben. Es gibt jetzt immer mehr digitale Apps. Man muss oder man soll natürlich auch immer mehr zum Beispiel Apps wie ID Austria, was nicht jeder kennt oder jeder nutzen soll, nutzen muss. Das heißt, es geht auch um diese Synergieeffekte mit voll vielen anderen Bereichen, die sich aus dem Projekt ergeben. Wenn man die Medienkompetenzen in einem Bereich verbessert, verbessert man sie auch gleichzeitig eigentlich allen Lebensbereichen.
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4: Also man sieht ja, dass sich der Tourismus generell wandelt. Also es ist ja ein Phänomen, das immer mehr auch online erfolgt. Und eines der Punkte, die auch im Projekt beschrieben wurden, vor allem vom Koordinator aus Italien, sind eben der Punkt, dass eben immer mehr auch eben über diese Social Media und über Plattformen passiert und deshalb auch die Sichtbarkeit gerade für kleinere Anbieter besonders wichtig ist. Und das ist so ein, glaube ich, eines der wichtigsten Mehrwerte von dem Projekt, dass es eben eine Grundlage schaffen kann, wie jeder auch mit sehr kleinen Mitteln sichtbarer werden kann durch bessere Nutzung der vorhandenen Tools.
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4: Der Kurs ist ein typischer Moodle-Kurs, aufgebaut, also viele, die studiert haben, kennen wahrscheinlich Moodle. Das heißt, man hat am Anfang klar definierte Lernziele, die dann in den einzelnen Unterkapiteln durchgesprochen werden und behandelt werden. Der Zugang ist ein klassischer Moodle-Kurs, der klare Lernziele definiert und wo man dann in dem Fall die Steigerung der digitalen Kompetenzen von Betreiberinnen von kleinen Unterkünften, vor allem kleinen Unterkünften, dass die quasi besser vorbereitet werden. Und es gibt, wir haben das auch gemerkt in den Rückmeldungen von der Pilotierung, dass es verschiedene dass wir es geschafft haben, das haben wir gemerkt anhand des positiven Feedbacks, auch verschiedene Levels, also mit Vorkenntnissen abzuholen. Es gibt welche, die keine Vorkenntnisse gehabt haben und welche und trotzdem viel mitnehmen haben können, ohne überfordert zu sein. Und auf der anderen Seite auch welche, die schon fortgeschritten oder Grundinfos gehabt haben und dann trotzdem noch Neues mitgenommen haben für sich.
0: In dem Feedback war es halt auch wirklich so, die Vorkenntnisse hatten, konnten sagen, okay, wir haben Modul 1 und 2 überspringen können. Für uns wurde es ab Modul 3 interessant. Das zeigt eigentlich auch, dass wir im Gesamten wirklich diese Reise digital abbilden konnten von, ich habe keine Erfahrung und möchte erst einmal wirklich rein, bis hin zu komplexeren Themen. Wie gehe ich wirklich mit Reviews auf Plattformen um? Wie gehe ich mit Kommunikation um? Wie gehe ich mit Social Media um? Und deswegen, was ich auch vorhin schon meinte, es wurde immer komplexer. Und das hat einfach auch im Feedback, da hast du recht, es war genau in dem Feedback auch so. Somit konnten wir direkt diese Reise so positiv abbilden, dass das Feedback in dem Moment auch gestimmt hat für uns.
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0: Reise so positiv abbilden, dass das Feedback in dem Moment auch gestimmt hat für uns.
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0: in irgendeiner Art und Weise in Berührung sind, auszuwählen, die dann eben ausgewählt wurden, um die Module zu testen und dann einen Feedback-Fragebogen auszufüllen. Das heißt, wir hatten einen verschiedenen Mix, und was vielleicht auch noch interessant ist, dass wir auch einen Mix in den Ländern hatten. Das heißt, es war jetzt nicht in der Steiermark zum Beispiel, haben wir nicht nur steirische Organisationen, sondern auch in ganz Österreich ausgewählt und dadurch eigentlich auch einen geografisch breiteren Mix gefunden.
1: Also wir haben unter anderem auch noch als Ergänzung dazu Leute mit einbezogen, die auch Erfahrung mit Kursen hatten, also auch Trainer, die dort auch reingeschaut haben und da halt einfach auch schon Feedback zu eingesammelt haben, ob sie mit der Struktur arbeiten könnten, wenn sie auch aktiv das ins Schulungsmaterial mit einnehmen. Weil für jedes Modul gibt es auch einen entsprechenden Study Guide, der für den Trainer auch mit verwendet werden kann. Und das haben wir an der Stelle auch mit einbezogen.
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1: Aus technologischer Sicht kann ich sagen, dass die Beeinflussung dazu eine extrem große ist. Digitalisierung ist zum einen natürlich erstmal insbesondere in dem Projekt auch dazu führt, dass wir natürlich versuchen, erstmal auch die, die noch gar nicht viel Berührungspunkte damit haben, dahin zu sensibilisieren, dass sie wirklich dort auch reingehen. Weil ohne die Digitalisierung wird es auch irgendwann nicht mehr funktionieren. Und insbesondere auch die rasante Entwicklung, was den Einsatz von KI betrifft, KI-Chatbots, wo die größeren Häuser schon wesentlich aktiver drin sind, werden die Kleinen ganz schnell überholen, wenn sie nicht am Zahn der Zeit bleiben und da einfach auch wirklich mitgehen.
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1: Also insbesondere kann man ja wirklich erstmal ganz einfach anfangen, indem man zum Beispiel auch einfache Inhalte der eigenen Webseite, Inhalte, die man auf Booking.com oder ähnliches versuchen möchte zu optimieren. Zielgruppenoptimierung betreiben, Texte durch KI schreiben lassen. Also ich würde nicht unbedingt sagen, dass man es alles komplett davon schreiben lässt, sondern immer so in einem Dialog. Aber da kann KI unheimlich viel helfen, schon mal, dass man einen besseren Marktauftritt hinbekommt, dass man zielgruppenspezifischer auch in einer Kommunikation ist. Und das ist, glaube ich, so ein ganz kleiner Punkt, wo man schon rankommt. Und da sind ja auch einige der Plattformen eh schon ganz aktiv dabei, dass sie diese Tools sogar einsetzen, um auch den Anbietern damit einen Mehrwert zu bieten, zu sagen, generiere mit den Informationen, die wir als Plattform schon haben, generiere damit auch mehr Inhalt, zielgruppenspezifisch, was ich meinte. Und da kann halt so eine Ein-Personen-Marke schon unheimlich viel Entlastung finden, weil neben dem klassischen, ich muss mich um meinen Buchungskalender kümmern, ich muss mich um meine Gäste kümmern, weil das ist ja immer noch das Herz von dem einzelnen Anbieter, kann er natürlich dann KI einsetzen, um genau den digitalen Auftritt noch ein Stück zu verbessern. Das ist, glaube ich, der erste Schritt, den man gehen kann. Also insbesondere auch für die Kleinen kann natürlich auch der Einsatz weiterhin von KI sein, dass man einen Fundus anbieten kann, in dem man mehr oder weniger für den einzelnen Gast auch präsenter ist, indem man durch Chatbots, wenn Fragen sind, wann können wir anreisen, das muss ich vielleicht gar nicht mehr direkt per E-Mail beantworten, das kann ich auch durch die KI oder durch digitale Prozesse beantworten lassen. Und ich glaube eher, dass man diesen Berührungspunkt, die Ängste davor wegnehmen muss, die Sachen auch einzusetzen und auch einfach mal auszuprobieren. Und das haben wir versucht, auch in dem Projekt auch entsprechend darzustellen.
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1: Also ich glaube, dass teilweise der Ängste, also Teile der Ängste sind die, dass Mitarbeiter in Unternehmen ersetzbar werden. Aber ich glaube an der Stelle auch diese Angst sollte man wirklich ganz flach halten, weil genau da kann ich wieder mehr meine Persönlichkeit einbringen. Ich kann mich viel mehr wieder um den Gast kümmern. Ganz einfache Anfragen können, was ich gerade schon meinte, durch KI beantwortet werden. Aber ich kann viel persönlicher auf den Gast vor Ort auch eingehen. Ich kann mich viel mehr um den Gast kümmern, wenn er bei mir ist. Und da wirklich das Thema der Hospitality wieder, diese Gastfreundschaft reinbringen. Und deswegen

0: sollte man wirklich Digitalisierung, KI und den Menschen nie einzeln betrachten und auch nie das eine löst das andere ab, sondern vielmehr als ein, ich würde es mal sogar fast sagen, als ein Dreamteam von Technologie und Mensch zusammen und damit halt einfach auch wieder mehr Gastfreundlichkeit erzeugen kann.
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0: Also die Kurse sind jetzt auf, es ist ein konkreter Kurs, der aufgeteilt ist in vier Submodule, die dann auch wieder in unterschiedlichsten Kapiteln aufgeteilt sind. Und wir steigen ein mit den ersten Berührungspunkten überhaupt, Buchungsportale, Booking.com, Airbnb, also zielgruppenspezifische Portale identifizieren für mein eigenes Geschäft. Dann geht es darum, wie gehe ich auch wirklich auf Bewertungen ein, wie kommuniziere ich mit dem Gast, Gestaltung der Webseite bis hin zum Social-Media-Auftritt, also dann auch wirklich einen Schritt weiter noch, wie mache ich dann auch wieder über die Kanäle Werbung. Und das ist halt so ein Kurs, oder das Kursmodul ist halt wirklich über diese vier Bereiche aufgeteilt und baut aufeinander auch auf. Es wird von Einstieg erstmal kennenlernen bis hin zum richtig aktiven Arbeiten auf Social-Media-Kanälen. So ist die Kursreise. Also Sie können mit dem Kursmaterial direkt das anwenden auf Ihr eigenes Unternehmen und können sich aus jedem Modul Informationen rausnehmen, die Sie sofort in die Tat umsetzen können. Von erst einmal wirklich die großen Plattformen kennenlernen, raufschauen. Es sind konkrete Beispiele auch drin, wie andere Häuser das erfolgreich gestaltet haben. Das kann man direkt adaptieren und direkt in die Realität für sich selbst auch umsetzen. Die Kursstrukturen sind für jeden zugänglich. Jeder kann über die Plattform digimentum.eu darauf zugreifen, kann sich dort registrieren, ohne Kosten. Es ist kostenfrei, offen. Es ist ja durch die EU auch gefördert. Damit soll es natürlich auch nach außen getragen werden. Und es ist in dem Fall zielgruppenspezifisch für die kleinen Anbieter. Aber die haben jederzeit Zugriff drauf und können reingehen in die Plattform.
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0: Diese vier Module sind thematisch so aufgebaut worden, dass wir Einstieg haben bis hin zu komplexeren Themen. Also Einstieg ist es so aufgebaut, dass wir am Anfang über Buchungsportale einsteigen, über die grundsätzlichen digitalen Skills, die man entwickeln muss, um zu sehen, wo präsentiere ich mich. Wie kann ich mich dort präsentieren? Was gibt es überhaupt? Dort unter anderem rausgepickt Booking.com, wie funktioniert Booking.com und auch rausgepickt Airbnb, was halt speziell für die Zielgruppe halt auch eine große Plattform, auf der man erst einmal die ersten digitalen Berührungspunkte hat, wo man Gäste mitgewinnt. Weitere Themenschwerpunkte waren dann auch, wie bringe ich denn das Ganze aus dem Globalen auch ein Stück weiter auf meine eigene Plattform, den Aufbau einer eigenen Webseite, warum brauche ich eine eigene Webseite, was kann ich alles damit machen und wie kann ich auch in diese Interaktion zwischen großen Buchungsportalen, meinen eigenen Wegen das mit reinbringen. Weiterer Punkt ist dann auch gewesen, dass wir darüber nachgedacht haben, thematisch, wie gehe ich denn wirklich mit dem Gast auch um? Wie gehe ich mit ihm in die Kommunikation? Was kann ich überhaupt erreichen? Wie muss ich auch mal reagieren, wenn ich eine Bewertung bekomme? Reagiere ich nur auf positive Bewertung? Reagiere ich nur auf negative Bewertung? All das sind Themen, die wir in den Kursen abgebildet haben, die halt wirklich von Modul 1 bis Modul 4 auch komplexer werden und aufeinander aufbauen. Bis hin im letzten Modul auch, wo wir dann ganz konkret sagen, wie kann ich Social Media einsetzen, wie bringe ich Social Media mit Portalen, mit meinen eigenen Kanälen wiederum in Verbindung und haben das versucht wirklich thematisch fundiert so aufzubauen, dass man von Modul 1 bis Modul 4 es teilweise überspringen kann, was wir tatsächlich auch in der Phase 2, was Felix gerade schon gesagt hat, festgestellt haben aus der Pilotierung, dass wir die Rückmeldung hatten. Für mich war es perfekt, von Modul 1 bis Modul 4 alles durchzuarbeiten. Anderes Feedback war, Ich konnte Modul 1 und Modul 2 überspringen, weil ich kannte die Buchungsportale, ich kannte das Thema mit der eigenen Webseite. Interessant wurde für mich das Thema dann wiederum, wie gehe ich denn wirklich richtig in die Kommunikation rein? Und das Ganze immer wieder auch mit Beispielen untersetzt, mit guten Beispielen, wie funktioniert das? Und alles dann auch runtergebrochen in thematische Kursabschnitte, in die man jederzeit wieder reinspringen kann. Ein vierter Bereich, der unabhängig für jedes Modul existiert, sind die Study Guides. Die Study Guides sind schwerpunktmäßig auch dafür gedacht, für den, der auch in diesem Bereich trainieren will, also auch jemand etwas weitergeben möchte. Dafür gibt es das komplette Programm mit konkreten Fragestellungen. Wie kann ich auch nochmal die Kursinhalte hinterfragen? Wie kann ich mich nochmal etwas stärker trainieren? Und da sind pro Modul ungefähr nochmal 45 Seiten reiner Studienführer. Wie kann ich damit umgehen? Das sind alles Inhalte, die in dem gesamten Projekt erstellt und erarbeitet wurden. Für den Zugriff auf das Portal hatten wir am Anfang die Frage, bauen wir ein eigenes Moodle auf, nur für das Projekt? Oder gibt es Möglichkeiten, wie wir Synergieeffekte erzeugen können? Und da wir als Technologiebetreiber bereits eine Plattform für Erasmus Plus Projekte und digitale Projekte aufbereitet haben, das ist Digimentum EU, auf dieser Plattform finden wir über 7 weiteren Erasmus Plus Projekten Inhalte, die öffentlich zugänglich sind. Ich kann mich auf der Plattform anmelden und kann Inhalte zum digitalen Host konsumieren. Und wenn ich damit aber auch durch bin und merke, es geht noch weiter, gibt es dort Inhalte, die noch weiter mit ausgebaut werden. Die ganze Plattform ist im Schwerpunkt auf der europäischen Beteiligung aufgebaut, deswegen insgesamt auch 5 Sprachen im Schwerpunkt. Für den digitalen Host haben wir uns auf 3 Kernsprachen fokussiert. Das sind in dem Fall Deutsch, Englisch und Italienisch.
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0: Das ist, glaube ich, auch eine Sache, die wir mehr über Awareness schaffen müssen. Also immer wieder auch sagen, geh dort rein. Du kannst hier erst einmal nichts falsch machen. Du kannst dich hier anmelden, du kannst hier erstmal reinschauen, du kannst Inhalte lernen, du kannst Dinge rausnehmen, direkt für dich anwenden, ausprobieren. Du musst aber nicht die Angst haben davor, in die digitale Welt einzutauchen. Und vielleicht ist das genau auch der erste Schritt, zu sagen, digital beginnt auch beim digitalen Lernen. Du kannst abends, jederzeit, wann du selbst möchtest, dir Kurse abrufen, diese benutzen und die in deinen Alltag mit einarbeiten. Und da müssen wir, glaube ich, alle viel mehr noch darauf hinarbeiten, dass wir genau die kleinen Unternehmen aus der Hospitality-Branche mitnehmen und ihnen einfach auch sagen, du kannst hier nichts falsch machen. Mach den Kurs und dann bist du stärker auch gewappnet für das auf den großen Portalen, damit du auch mit anderen mithalten kannst.
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2: Ich glaube, so wie bei jedem Erasmus Plus Projekt war es auch hier spannend, eben zu sehen, die unterschiedlichen lokalen Schwerpunkte, aber trotzdem zu sehen, dass bei den Unterschieden, die es gibt, dass es auch viele Gemeinsamkeiten gibt, die wiederum zeigen, dass es eben diesen Mehrwert braucht und diese Ebene auf europäischer Ebene braucht, die überhaupt erst so einen Austausch möglich macht, weil ohne dieses Projekt hätten wir wahrscheinlich nie diese Art von Kooperation gefunden und in die Wege geleitet. Und der Mehrwert ergibt sich auch, was man ganz klar sagen muss, durch viele Follow-up-Projekte. Wir sind alle 3 Organisationen zu unterschiedlichen Ausmaß auch im Tourismus aktiv. Manche als mit einem Hauptkomponente, manche als Teil eines größeren Bildungsangebots. Und ich glaube, da liegt der Mehrwert, dass es auch durch das Erasmus-Projekt selber die drei Partner noch enger zusammenarbeiten können, durch neue Projekte, aber auch durch Austausch, Mobilität von Schülerinnengruppen, aber auch von lernenden Erwachsenen.
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1: Am Mikrofon ist Tina Hanreich. Am Tag nach der Budgetrede von Finanzminister Marterbauer ist traditionell die Opposition am Wort. Sie sieht wenig Gutes in den Plänen. FPÖ-Chef Kickl sagt, das Budget stehe auf tönernen Füßen, wesentliche Grundelemente seien falsch. Das Ziel, das Budgetdefizit auf 3% zu senken, sei unzureichend.
2: Wir werden noch mehr zahlen für die Zinsen, für unsere Kredite. Das, was Sie angeblich nicht wollen. Wir gehen von 6 Milliarden, die wir jetzt zahlen, in Richtung 12 Milliarden für die Zinszahlungen hinaus. Geschmissenes Geld. Und es gibt kein Wirtschaftswachstum und es gibt keine Dynamik und es gibt keinen Aufschwung. Und jetzt bin ich fast versucht, Sie zu zitieren von gestern, Herr Finanzminister. Danke für gar nichts.
1: Auch die Grünen kritisieren die Budgetpläne. Die Regierung treffe die falschen Entscheidungen. Die Lasten werden ungerecht verteilt, findet die Grünen-Chefin Leonore Gewessler.
3: Alle tragen bei, nur die, die viele Millionen und Milliarden erben, die nicht. Und das Geld, das die Superreichen weiterhin steuerfrei vererben, in Milliardenhöhe, das fehlt dann halt anderswo. Bei der Energieunabhängigkeit zum Beispiel, da fehlt es bitterlich. Da wurde viel angekündigt, aber nichts geliefert.
1: Sagt Grünen-Chefin Gewessler. Die Ausgaben für Gesundheit in Österreich sind erstmals auf mehr als 60 Milliarden Euro gestiegen. Laut einer ersten Schätzung der Statistik Austria wurden im Vorjahr 61,3 Milliarden Euro ausgegeben. Das sind fast 12% des BIP. Der Anstieg betraf sowohl die öffentlichen als auch die privaten Gesundheitsausgaben. Nach dem Leichenfund gestern in Klagenfurt hat ein 44-jähriger Kärntner gestanden, den 64-jährigen erschlagen zu haben. Er hatte gestern Vormittag den Leichenfund selbst angezeigt. Der mutmaßliche Täter gibt an, sich mit dem Pensionisten um Geld gestritten zu haben. Die Leiche wies beim Fund schwere Kopfverletzungen auf. Das Opfer hatte offenbar durch mehrere Hammerschläge ein offenes Schädelhirntrauma erlitten, berichtet die Polizei. Der umstrittene FIS-Präsident Johann Eliasch wurde beim heutigen FIS-Kongress in Belgrad abgewählt. Neuer FIS-Präsident ist der Liechtensteiner Alexander Ospelt. Gerhard Prohaska.
4: Und das war die denkbar knappste mögliche Niederlage. Eliasch wurde mit 64 zu 65 Stimmen abgewählt, die wegen seiner umstrittenen Marketingideen und der schlechten Finanzlage der FIS kritisierte Multimilliardär verabschiedet sich mit einem Rundumschlag. Das Internationale Olympische Komitee hat die Wahl beeinflusst. Das darf nicht sein.
5: I did hear that the IOC tried to influence the outcome.
4: Neu an der Spitze der FIS ist damit der Liechtensteiner Jurist Alexander Ospelt, der betont, dass man wieder gemeinsam Ziele verfolgen müsse.
6: I will be the president for all of you. Let's be united for our sport. But let's do this journey together.
4: Der 58-Jährige wurde für 4 Jahre gewählt und war auch der Wunschkandidat des ÖSV.
1: Das waren die Nachrichten mit Tina Hanreich. Und damit zum Wetter.
7: Mal scheint die Sonne, dann zieht ein Regenschauer durch und das wechselt heute Nachmittag immer wieder, wird in den nächsten Stunden auch im Süden stellenweise nass oder gewittrig. Außerdem weht sehr lebhafter Westwind und der Wind beschäftigt uns auch am Wochenende, ist teilweise stark. Damit bleibt das Wetter unbeständig, es gibt immer wieder Regenschauer, dazwischen auch Sonnenschein, etwa morgen anfangs, vor allem in Niederösterreich, im Burgenland, in der südlichen Steiermark und in Kärnten. Die Temperaturen sind morgen aber noch mal ähnlich kühl wie heute, liegen meist unter 20 Grad. Ab Samstag sind es an den Nachmittagen dann immerhin um die 25 Grad. So viel zum Wetter von Carmen Schüssling.
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4: Ja, liebe Hörerinnen und Hörer von Radio Agora, ich bin noch immer auf der Pride hier im Goethe-Park in Klagenfurt und ich habe da eine Organisatorin getroffen, die vielen Hörerinnen und Hörern auch schon gut bekannt ist, denn sie hat ja auch Sendung bei uns. Nadja Regenfelder, begrüße.
5: Hallo, begrüße.
4: Nadja, erzähl uns mal, was ist deine Rolle heuer hier bei der Pride in Klagenfurt?
5: Meine Rolle ist die Versammlungsleitung, das heißt, ich bin die Person, die die Demonstration bei der Polizei angemeldet hat, die generell mit der Polizei Rücksprache hält und dieses ganze OrdnerInnen-Konzept, also die Leute, die die Parade sichern, bis sie managt, also immer ein bisschen gestresst herumläuft, aber je gestresster ich bin, desto gechillter ist der Rest der Parade, deswegen, das passt schon so.
4: Super, ich muss sagen, also den Marsch haben wir ja schon durchgemacht, wir sind schon einmal quer durch die Stadt spaziert. Das war sehr angenehm, es war eigentlich ohne Zwischenfälle, ohne allem. Oder kannst du da eine andere Story erzählen davon?
5: Also wir haben gemeldet, dass es zwei kleine Reaktionen gegeben hat, aber jetzt nicht wirklich was Großartiges. Das sind halt Personen, die sich vielleicht von der Pride angegriffen gefühlt haben und ihre Meinung kundtun wollten, aber jetzt nicht irgendwie was Gröberes, wo man sich Gedanken machen müsste, also nichts Organisiertes im Hintergrund, sondern einfach spontane Sachen.
4: Ja, ich habe eine junge Frau mit einem FPÖ-Schild entdeckt. War das eine von denen?
5: Genau, ja.
4: Ja, es gibt halt immer auch solche Leute auf solchen Veranstaltungen. Aber ansonsten, was würdest du von der heurigen Pride sagen? Sind mehr Leute als voriges Jahr? Denn mir kommt schon vor, dass wir verdammt viele waren heuer.
5: Also ganz den Vergleich habe ich jetzt nicht zum letzten Jahr, aber wir haben von der Polizei die offizielle Meldung gekriegt, dass es 1100 Leute waren, mit Drohne bestätigt, genau. Also von daher auf jeden Fall ein bisschen über dem, was wir quasi geplant oder angemeldet gehabt haben, aber sehr gut im Rahmen, dass man es gut managen kann und hoffentlich ein Zeichen dafür, dass es auch im nächsten Jahr immer wieder Steigerungen geben wird.
4: Also ich würde schon sagen, ich besuche die Pride hier in Klagenfurt seit den letzten 10 Jahren, würde ich mal sagen, ungefähr, oder vielleicht sogar schon länger. Es wird stetig mehr und es wird stetig auch, gibt es mehr Programme und gibt es mehr Punkte, die halt auch Leute anziehen.
5: Ja, das merken wir auch. Also es gibt immer mehr Leute, die sich mit organisieren wollen und die Sachen anbieten wollen, weil sie einfach merken, es gibt das Interesse daran und man muss sich jetzt nicht mehr so verstecken gefühlt. Und was ich ganz toll finde, ist, es ist das erste Jahr, dass wir 3 Prides in Kärnten haben, nämlich in Villach auch nochmal und in Spital. Das heißt, wir haben jetzt 3 Monate eigentlich, wo eine Pride stattfindet, also pro Monat eine Pride. Und das finde ich einfach schön und das kann sich gerne in den nächsten Jahren so weiterentwickeln.
4: Ja, wundervoll, ja. Dem würde ich auch zustimmen. Nadja, eine Frage noch. Du bist auch mit Mikrofon und Aufnahmegerät im Namen von Radio Agoha hier unterwegs. Was planst denn du für einen Beitrag oder für eine Sendung?
5: Also was ich plane, ist jetzt, nachdem ich kurz runtergekommen bin, noch ein bisschen mit dem Mikro durch den Goethepark zu laufen und die Leute zu fragen, so was Pride für sie bedeutet oder warum sie da sind, warum sie das wichtig finden. Und weil es natürlich eine Radiosendung ist, auch zu fragen, welche Musik denn für sie einfach Pride und Queersein ausstrahlt.
4: Ja, das hört man auch im Hintergrund. Das ist dann mehr Elektronik in Richtung Techno und so. Aber ich habe auch schon eine tolle Antwort auf die Frage bekommen, was ist denn eigentlich für dich die Pride und um was geht's da alles? Wenn ich dir jetzt die gleiche Frage stelle, was wäre deine Antwort?
5: Für mich geht es bei Pride um Sichtbarkeit und um Safe Space. Also einerseits die Möglichkeit, öffentlich so zu sein, wie man ist und nicht Angst haben zu müssen, dass da jetzt irgendwie Anfeindungen kommen oder dass man sich irgendwie verstecken muss. Einfach zu wissen, wir haben jetzt zumindest für diesen Tag die Möglichkeit, einfach so zu sein, wie wir sind und wir dürfen frei quasi durch die Straßen laufen. Das können wir in manchen Bereichen schon, in anderen weniger. Und aber auch nicht alle Menschen können das quasi so frei machen. Vor allem, wenn wir in andere Länder schauen. Also schauen wir in die USA, schauen wir nach Ungarn. Mit sehr vielen verschiedenen Rückschritten. Wir merken einfach, es sind Rechte, die wir erkämpft haben, dass wir jetzt das machen dürfen, dass es zum Beispiel Ehe für alle gibt, dass es die Bedingungen für Transpersonen besser werden. Aber das sind halt alles Schritte, die auch wieder zurückgegangen werden können, wenn Menschen an der Macht sind, die queeren Menschen nicht freudig gestimmt sind. Und dafür ist die Pride eigentlich da, um zu erinnern, hey, das ist der Ursprung davon. Und wenn wir nicht aufpassen, wenn wir nicht laut sind, dann kann es leider wieder in diese Richtung zurückgehen. Deswegen machen wir das, solange wir können. Und wir machen es auch für die Leute, die es eben in anderen Ländern nicht können, weil sie dort wirklich die Angst haben, wenn sie irgendjemand als queer identifiziert, ist es vorbei.
4: Ja, deswegen sind auch wir heute hier, dass wir ein Zeichen setzen. Liebe Nadja, danke dir für das Interview und ich wünsche dir noch viel Erfolg bei deinen Interviews, die du heute noch machen wirst.
5: Dankeschön, ich hoffe, es werden sehr viele zusammenkommen.
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2: Ich bin am Stand von Courage, der Beratungsstelle. Und ja, jetzt fragen wir mal nach, wer ihr seid und was ihr macht.
3: Also wir sind eine professionelle Familienberatungsstelle und unser Schwerpunkt sind LGBTIQ-Personen. Alles, was so mit Liebe, Sex, Beziehung zu tun hat, ist grundsätzlich bei uns richtig.
2: Das bedeutet, mit was zum Beispiel kann man zu euch kommen? Wer sind so die Fälle, die ihr behandelt?
3: Also unsere Hauptzielgruppe oder die meisten, die zu uns kommen, sind Transgender-Personen, die vielleicht Stellungnahmen brauchen. Ja, Transgender-Personen und auch homosexuelle Personen, die internalisierte Homophobie damit kämpfen und einfach Unterstützung brauchen, sich selbst so anzunehmen, wie sie sind.
2: Super. Wo kann man euch finden? Wo findet man die Kontakte, um sich bei euch zu melden?
3: Grundsätzlich im Internet, einfach Courage, Familienberatungsstelle Courage googeln, in der Getreidegasse 5, da sind wir, ja, genau.
2: Super, na und dann noch die Frage, die heutige Pride in Klagenfurt, wie hat sie euch gefallen?
3: Sehr gut, wie jedes Jahr.
2: Perfekt, und werdet ihr nächstes Jahr wieder einen Stand da haben oder ist das eigentlich das erste Mal, dass ihr da seid?
3: Nein, wir sind jedes Jahr da und wir freuen uns auch auf nächstes Jahr.
2: Gut, dann wir auch, Dankeschön.
3: Danke.
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2: Auch die Schauräume haben heuer hier einen Stand und mit mir ist der Mič, den alteingesessene Hörerinnen und Hörer wahrscheinlich auch noch kennen werden von der Sendung DDS News, die du ja eine Zeit lang überhattest. Lieber Mitch, begrüße.
4: Hallo, ich bin heute als Privatperson, aber auch als Person von Schauräume hier auf der Pride unterwegs. Wir haben hier einen Stand aufgebaut, wo wir unser Buch vorstellen, queerfeministische Stadtgeschichten Klagenfurt, Zellowetz und Villach Beljak.
2: Ausgezeichnet, was kann man denn dann nachlesen?
4: Also es ist ja generell so, dass in Klagenfurt, wenn wir in Museen gehen oder generell im Geschichtsunterricht schauen, werden immer gewisse Geschichten gehoben, meistens von cis-weißen Personen, von hetero-Personen. Und wir wollten queere Geschichten, feministische Geschichten von Personen sichtbar machen in Klagenfurt wie auch in Villach. Also sind einerseits Graphic Novels zu lesen, aber auch Texte von queeren Personen selbst. Also ich habe auch einen Text verfasst in lyrischer Form, wo ich über Sichtbarkeit, Verletzlichkeit, aber auch die Relevanz von Queerness spreche oder schreibe. Genau. Ansonsten gibt es noch feministische Stadtgeschichten, wie zum Beispiel über die Tabakfabrik, die von

0: Frauen geleitet worden ist, von einer Drag Queen, die es in Form einer Graphic Novel verfasst. Es gibt über eine nicht-binäre Person, über eine gehörlose Person, also sehr divers und intersektional gestaltet, um einfach zu zeigen, Klagenfurt ist genauso bunt wie vielleicht auch Wien. Wir schreiben vor allem urbanen Räumen oft Diversität vor und Offenheit, aber dass wir eigentlich als ländlichere Region genauso divers sind, ist uns oft gar nicht bewusst und das zeigen wir mit diesem Buch auch auf. Und das kann auch gut als Bildungsmaterial natürlich für Schulen genutzt werden, es sensibilisiert, vermittelt viel, ja.
1: Ja, genau, da hast du jetzt auch etwas angesprochen, das man vielleicht erwähnen sollte, denn wenn man so auf die Pride Parades geht oder einfach nur die Pride, dann bringt man das meistens in Verbindung mit gleichgeschlechtlichen Paaren und so weiter. Aber da geht es gar nicht nur darum. Es sind auch zum Beispiel viele Leute mit Disabilities oder halt in Rollstühlen hier. Das ist auch Teil der Pride.
0: Alles ist Teil der Pride. Also ich finde es auch enorm wichtig, dass Allies, also Personen, die LGBTIQ+ unterstützen, mitgehen und sagen, hey, wir sind für gleiche Rechte, wir sind für Sichtbarkeit, wir sind für Gleichstellung, weil kollektiv sind unsere Stimmen einfach stärker, wenn wir alle uns zusammenschließen. Viele Gesetze, die wir heute haben für Frauenrechte, für ArbeiterInnen, haben wir, weil sich Personen zusammengeschlossen haben und stark gemacht haben für Themen. Und das Gleiche sollte auch für queere Personen möglich sein, dass jeder, jede lieben kann, dass Personen so leben können, wie sie sich identifizieren. Ich als selbst queere Person bin auch im öffentlichen Raum, aber auch im medizinischen Bereich, in vielen Bereichen noch, erlebe ich Diskriminierung, Ungleichbehandlung, Ausschluss. Ja, die Leute sagen immer, wir leben in 2026, also ist eh alles schon gleich, aber wenn wir genauer hinschauen, also ist Gleichstellung noch sehr weit entfernt. Natürlich haben wir gewisse Gesetze schon erreicht, aber es ist noch sehr viel Luft nach oben.
1: Ja, man muss noch viel machen und auch immer wieder die Prides organisieren. Aber auch eben wichtig, dass man hierher kommt, auf die geht und einfach mit seiner Anwesenheit ein Zeichen setzt, oder?
0: Ja, natürlich. Anwesenheit, Repräsentation von unterschiedlichen Gruppen, wie du es gesagt hast, ob es Menschen mit Behinderungen sind, ob es Personen mit anderer Herkunft sind, anderer Sprache sind. Es bringt ganz unterschiedlichste Menschen einfach auch zusammen und es ist eine Feier, also wir feiern, aber wir demonstrieren auch. Und wir als Schauräume sehen das auch als einen performativen Akt. Und ja, schaut auch gern bei uns mal vorbei in Villach. Unsere Öffnungszeiten sind dienstags und donnerstags, da reden wir auch gern über das Thema oder zeigen das Buch, falls jemand Interesse hat.
1: Genau, das wäre dann noch die letzte Frage, das Buch, das ihr jetzt hier auch anbietet. Wo sonst kann man sich das holen?
0: Der Verlag heißt Hermagoras, ist der Verlag, wo es das zu kaufen gibt, aber es gibt es auch in anderen Buchhandlungen zu erwerben. Aber natürlich können wir auch den Verlag unterstützen, wo wir es drucken haben lassen. Also auch gerne dort bestellen.
1: Okay, super. Die Hermagoras, die kennt man gut in unserer Hörerschaft. Also sollte kein Problem sein, das Buch zu finden. Mitch, danke dir für dieses kurze Gespräch und noch viel Spaß heute hier bei der Pride.
0: Danke für das Interview und dass du die ganzen Themen auch sichtbar machst.
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1: So, liebe Hörerinnen und Hörer von Radio Agora, ich befinde mich im kleinsten Theater Österreichs, im Jugendstiltheater Goethepark 1. Im Hintergrund läuft noch die Pride, aber falls ihr euch erinnern könnt, ich habe im April war das, einen Beitrag gemacht über WADA, die der Stadt Klagenfurt ein bisschen unter die Arme gegriffen haben, da ja das Geld ausgeht, wie wir das jetzt schon unzählige Male gehört haben. Und WADA hat eine Ausschreibung, einen Call gemacht für die Stadtschreiberin, Stadtkünstlerin. Und es ist die Stadtschreiberin geworden. Sie ist mit mir hier im Jugendstiltheater. Darf ich dich bitten, dass du dich kurz einmal uns vorstellst und sagst, was du hier machst?
3: Ja, ich muss leider direkt korrigieren. Ich bin die Klagenfurter Stadtkünstlerin. Ich bin nicht Stadtschreiberin von Klagenfurt. Dabei handelt es sich nämlich um ein renommiertes, auch gefördertes Stipendium, für das eine eigene Bewerbung eigentlich auch gar nicht möglich ist. Ein sehr prestigeträchtiges und traditionelles Stipendium in Klagenfurt, das heuer leider ausfällt infolge der Sparmaßnahmen. Und das Amt der Klagenfurter Stadtkünstlerin ist eine Reaktion von WADA auf die Einsparungen. Deswegen ist die Unterscheidung ganz wichtig zwischen der Stadtschreiberin und der Stadtkünstlerin. Gäbe es heuer einen Stadtschreiber oder eine Stadtschreiberin, gäbe es mich nicht als Klagenfurter Stadtkünstlerin. Nichtsdestotrotz wird hier geschrieben.
1: Genau. Magst du uns dich kurz vorstellen? Wer bist du?
3: Mein Name lautet Veronique Hohmann. Ich widme mich Literatur und Kunst und komme ursprünglich aus Vorarlberg, bin zum ersten Mal in Klagenfurt, schreibe Lyrik und Prosa und aktuell Briefe.
1: Aktuell Briefe, genau. Ich habe schon erwähnt, wir sind im Jugendstiltheater. Vielleicht die meisten Hörerinnen und Hörer kennen das vielleicht nicht. Magst du uns einmal deinen Arbeitsplatz beschreiben? Wie sieht das hier aus, wo wir gerade sitzen?
3: Das kleinste Jugendstiltheater hat 9,96 Quadratmeter. Wie gesagt, kleinstes Österreichs, vermutlich auch der Welt. Es ist ein wunderschönes kleines Jugendstilhäuschen am Goethepark. Wurde ursprünglich als WC gebaut, dann war es eine Eisdiele und seit mittlerweile über 10 Jahren betreibt der Verein zur Anregung des dramatischen Appetits diesen Ort. Aktuell befinden sich darin ein Tisch mit einer sehr schönen Lampe, eine Opferbüchse, offiziell aus dem katholischen Kirchenbedarfshandel, Wachsperlen und ein Wachssiegel, um die Briefe abschließend zu verschließen. Es liegt hier eine Briefpapiermappe, auf der die Briefe gefertigt werden. Es befindet sich zu meiner Rechten noch ein weiterer Schreibtisch, auf dem steht eine Schreibmaschine, Modell Hermes Baby, eine Leihgabe des Robert-Musil-Instituts, auf der wohl auch die Lyrikerin Friederike Mayröcker getippt haben soll, also auf dem Modell, nicht auf dieser Schreibmaschine, aber sie soll mit diesem Modell gearbeitet haben. Und viel Papier bzw. Nachschub an Papier fürs Briefeschreiben, weil das Papier schon ausgegangen ist. Last but not least sind wir noch umrankt von Arbeiten, die von mir stammen.
1: Genau, und hinter dir ist eine Matratze am Boden mit einer Decke und einem Polster und ein Aschenbecher am Tisch.
3: Jawohl.
1: Super. Du hast erwähnt, das Papier ist schon ausgegangen, du hast Nachschub anfordern müssen, den hat wahrscheinlich auch nicht die Stadt Klagenfurt gezahlt. Wie viele Briefe hast du denn verfasst und wie ging denn diese Woche der Residency?
3: Wir befinden uns jetzt am 5. Tag, haben 29 Briefe. Wer in die Schreibstube, wie wir sie inoffiziell nennen, kommt, verbringt meist eine Stunde hier. Die Menschen, die das Jugendstiltheater passieren, machen sehr gerne und viel Gebrauch von dieser Möglichkeit, zu meiner eigenen Überraschung. Es kommen Leute hierher, die davon in der Berichterstattung mitbekommen haben, sei es jetzt in der Zeitung oder im Radio oder sonst wo. Oder auch ganz einfach Touris, die vorbeilaufen und das sehen. Manche stoßen zufällig drauf, aber jeder, der reinkommt und sei es egal wohin in die Welt, nimmt eine gute Erinnerung mit an Klagenfurt. Dieses ganze Projekt, das eigentlich ein großes Experiment darstellt, weil ich mache das zum ersten Mal. Dieses Experiment, finde ich, hat sich zu einem schönen Erfolg entwickelt, der Stadt Klagenfurt sehr zuträglich ist.
1: Wo wir gerade dabei sind, wir befinden uns auf der Pride, wo Akzeptanz, Gleichberechtigung, all diese Stichwörter eigentlich hochgehoben werden. Wie findest du die heurige Pride? Hast du viel mitgemacht? Denn eben vor deiner Tür findet ja das Pride Village statt.
3: Das findet direkt vor meiner Haustür statt. Ich erlebe es das erste Mal in der Stadt. Der Zug ist einmal am Jugendstilhäuschen vorbeigezogen und kam später dann wieder zurück. Wunderbare Stimmung. Ich habe sogar schon ein Einhorn durch den Park spazieren sehen. Also es sind schöne, tolle, wundersame Dinge, die hier vonstatten gehen.
1: Ja, wunderbar. Dann würde ich sagen, danke dir für dieses kurze Interview und vielleicht werde ich deine Schreibkünste in Anspruch nehmen.
3: Ja, werden wir sehen. Danke dir.

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1: Am Mikrofon ist Tina Hanreich. Die Europäische Zentralbank hatte erstmals seit fast 3 Jahren wieder die Zinsen erhöht. Sie setzte den Einlagensatz von 2,0 auf 2,25%. Über den Einlagensatz steuert der EZB-Rat maßgeblich seine Geldpolitik. Die infolge des Iran-Kriegs erhöhten Energiekosten haben die Teuerungsrate im Euroraum zuletzt auf 3,2% steigen lassen. Wir bleiben bei der Wirtschaft. Diese zählt zu den größten Gewinnern beim neuen Budget, heißt es, weil die lang geforderte Lohnnebenkostensenkung kommt. Maria Kern, ist das tatsächlich so?
2: Also zumindest, wenn man das gesamte Budget betrachtet, dann ist die Lohnnebenkostensenkung der mit Abstand größte Brocken bei den Entlastungen im Budget. Allerdings müssen die Unternehmen an anderen Stellen auch einiges zur Sanierung des Staatshaushalts beitragen, und zwar laut Finanzministerium mehr als 40% dieser Kosten. Manche Unternehmen werden aber mehr und manche weniger belastet.
1: Wer wird denn da stärker belastet und können die Entlastungen an anderer Stelle die Wirtschaft auch beflügeln?
2: Bekannt ist, dass die Banken eine Bankenabgabe zahlen müssen und staatsnahe Unternehmen wie der Verbund höhere Dividenden. Größere Betriebe, die Gewinne schreiben, müssen auch etwas höhere Gewinnsteuern zahlen. Unter dem Strich bleibt dennoch eine stärkere Entlastung für personalintensive Betriebe durch die Lohnnebenkostensenkung. Ob das die Wirtschaft insgesamt beflügeln wird, bleibt aber abzuwarten.
1: In London ist der britische Verteidigungsminister John Healey zurückgetreten. Grund dafür ist ein Streit innerhalb der Regierung über die Höhe des Verteidigungshaushaltes. Großbritannien hatte wie andere NATO-Länder versprochen, die Verteidigungsausgaben deutlich nach oben zu schrauben. Aus London berichtet Jörg Winter.
3: Hinter den Kulissen wird zwischen Finanz- und Verteidigungsministerium in London seit Monaten über die Höhe der Ausgaben für das Militär gestritten. John Healey, der Verteidigungsminister, wirft heute das Handtuch und er geht nicht leise. Mit einer öffentlichen Standpauke an den ohnehin schwer angeschlagenen Premierminister. Sie waren nicht in der Lage und das Finanzministerium nicht willens, die Mittel bereitzustellen, die die Nation aufgrund der zunehmenden Bedrohung für die Verteidigung braucht, schreibt John Healey in einem Brief an Starmer, den er auch gleich auf X postet. Für die vielen Kritiker nur ein weiterer Beleg für das Zaudern des Regierungschefs, der seit Monaten nicht schafft, Konsens für einen nationalen Verteidigungsplan zu erzielen. Für dessen Finanzierung und da vor allem für die Ausweitung der Mittel, die angesichts von Bedrohungen aller Art und der schwindenden Verlässlichkeit der USA innerhalb der NATO dringender denn je erscheint.
1: Das Nova Rock, Österreichs größtes Rockfestival, ist heute gestartet. Insgesamt werden bis Sonntag 200.000 Fans in Nickelsdorf erwartet. Die Anreise verlief bisher reibungslos, berichtet der ÖAMTC. Das waren die Nachrichten mit Tina Hanreich.
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1: Am Mikrofon ist Tina Hanreich. Sparer können sich wahrscheinlich freuen, Kreditnehmer hingegen weniger. Denn die Zinsen werden erhöht um einen Viertelprozentpunkt. Die Europäische Zentralbank hat heute den sogenannten Leitzins auf 2,25% angehoben. Ein erwartbarer Schritt wegen der zuletzt gestiegenen Inflation. Die EZB möchte den Euro stabilisieren. Andreas Jölli berichtet.
2: Die Zinsspirale dreht sich wieder nach oben. Erstmals nach fast 3 Jahren hebt die Europäische Zentralbank die Zinsen wieder an, sagt EZB-Präsidentin Christine Lagarde.
3: Decided to raise the 3 key ECB interest rates by 25 basis points.
2: Die 3 zentralen Zinssätze werden um 0,25 Prozentpunkte erhöht.
3: The war in the Middle East is generating inflation.
2: Ausschlaggebend dafür ist der Iran-Krieg, die dadurch gestiegenen Energiepreise und die höhere Inflation. Der Krieg im Nahen Osten dämpft aber auch das zarte Wirtschaftswachstum und die Aussichten bleiben unsicher, sagt Christine Lagarde, bergen zusätzliche Risiken für eine höhere Inflation und ein schwächeres Wachstum. Führende Wirtschaftsforscher bezeichnen die Zinsentscheidung als richtigen Schritt, den europäischen Markt zu stützen. Gewerkschafter fürchten hingegen, dass die wirtschaftliche Erholung weiter abgewürgt werde.
1: Der Sporthändler Herwis schließt 17 seiner 93 Filialen. Martin Krachler, 100 Mitarbeiterinnen und Mitarbeiter sind betroffen.
4: Die meisten Standorte schließen in Oberösterreich, darunter Perg, Steyr, Wels und Linz. In der Steiermark, Tirol und Salzburg etwa sperren je 3 Filialen zu, darunter Leoben, Kitzbühel oder Bischofshofen. Für die Mitarbeiterinnen und Mitarbeiter sei ein Sozialplan ausgearbeitet worden. Erst Anfang des Jahres ist Herwis von Spar verkauft worden, nach jahrelangen Verlusten. Die neuen Eigentümer, die Quantum Investment Holding, hatte im April schon das Herwis Auslandsgeschäft verkauft. Jetzt werden auch 17 Filialen in Österreich zugesperrt, im Rahmen einer Restrukturierung, wie es heißt.
1: Wer zu schnell fährt, falsch parkt oder Fußgänger nicht über den Zebrastreifen lässt, muss künftig höhere Strafen zahlen. Ab 2027 werden die Anonymverfügungen vereinheitlicht. Das heißt, die Strafen werden gleich hoch, egal in welchem Bundesland man zahlen muss. Derzeit gibt es in einzelnen Bundesländern unterschiedliche Strafhöhen. Der österreichische Alpenverein fordert deutlich mehr Geld vom Bund für den Erhalt von alpiner Infrastruktur. 95 Millionen Euro seien demnach nötig, um Hüttensanierungen durchzuführen und Wege zu erhalten. Die aktuelle Aufstockung der Fördermittel reiche nicht aus, heißt es. Die Regierung hatte sich im Juli 2025 darauf geeinigt, die Förderung für alpine Vereine für 2026 und 2027 auf jeweils 7,7 Millionen Euro zu erhöhen. Beim Grand Slam Turnier in Wimbledon gibt es heuer ein um etwa 20% höheres Preisgeld, der größte Anstieg in der Geschichte. Insgesamt gibt es umgerechnet mehr als 74 Millionen Euro Preisgeld. Die Siegerin, der Sieger, kassiert je rund 4,2 Millionen Euro. Das waren die Nachrichten mit Tina Hanreich.
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1: Herzlich willkommen zum Journal um 5. Das sind unsere Themen. Die Opposition zerlegt das neue Doppelbudget. US-Präsident Trump droht erneut dem Iran und heute beginnt die Fußball-Weltmeisterschaft. Im Journalstudio begrüßt sie Tina Hanreich. Gestern hat Finanzminister Markus Marterbauer im Parlament das Doppelbudget für die kommenden 2 Jahre vorgestellt. Heute haben die Abgeordneten darüber diskutiert. Die Opposition ortet falsche Prioritäten und faule Kompromisse. Die Regierung verteidigt die Pläne als notwendig in schwierigen Zeiten. Eva Haslinger fasst die Debatte zusammen.
2: Die FPÖ lässt kein gutes Haar am Budget. Es sei von der Planung her falsch aufgesetzt, das Defizitziel von 3% zu wenig ambitioniert. Nach wie vor fließe viel Geld in Kreditzinsen, so Parteichef Herbert Kickl.
3: Und es gibt kein Wirtschaftswachstum und es gibt keine Dynamik und es gibt keinen Aufschwung. Und jetzt bin ich fast versucht, Sie zu zitieren von gestern, Herr Finanzminister. Danke für gar nichts.
2: Die Grünen vermissen eine faire Verteilung der Lasten. Die getroffenen Maßnahmen seien notwendig und wirksam, meinen hingegen Volkspartei und NEOS. ÖVP-Clubchef Ernst Gödel.
4: Dieses Budget ist kein Krisenbudget, aber es ist ein Budget in der Krise. Es konsolidiert, aber es gestaltet auch.
2: Die SPÖ schießt sich auf die Opposition ein. Freiheitliche und Grüne hätten zu Zeiten ihrer Regierungsbeteiligung zum aktuellen Budgetloch beigetragen.
1: Nach langen Verhandlungen hat sich die Regierung gemeinsam mit den Grünen auf einen schnelleren Ausbau erneuerbarer Energien geeinigt. Für das Gesetz war eine Zweidrittelmehrheit nötig. Bedingung der Grünen waren höhere Ziele beim erneuerbaren Ausbau. Die Regierung ist ihnen hier entgegengekommen. Die Zielwerte für erneuerbare Energien werden damit erhöht und gelten nun neben Wind, Sonne und Wasser auch für Batteriespeicher. Die USA haben den Iran in der vergangenen Nacht wieder angegriffen. Der Iran beschoss laut eigenen Angaben US-Stützpunkte in Kuwait, Bahrain und Jordanien. Die Straße von Hormuz bleibt für den Schiffverkehr blockiert und die amerikanischen Streitkräfte haben heute vor der omanischen Küste den 3. Tanker angegriffen, der mit Öl aus dem Iran beladen war. Hartmut Fiedler berichtet.
5: Kein Tag vergeht, ohne dass Donald Trump dem Iran droht und neue Angriffe ankündigt. Heute schreibt der US-Präsident auf Social Media, dass die USA auch die Kontrolle über die iranische Öl- und Gasindustrie übernehmen könnten, inklusive einer Besetzung der Insel Kharg im Norden des Persischen Golfs, der iranischen Öldrehscheibe. Kriegsminister Pete Hegseth warf dem Iran vor, Spiele zu spielen. Die USA könnten aber, wenn nötig, sehr gut mit Bomben verhandeln, formulierte es Hegseth.
6: We need to negotiate with bombs. We'll negotiate with bombs. And we're very good at it.
5: Die nächtlichen Angriffe auf militärische Stellungen im Iran waren anscheinend heftiger als in den Tagen davor. Und die USA nehmen immer öfter Tanker ins Visier, die Öl aus dem Iran exportieren. Heute wurde wieder ein Schiff beschossen, das 3. in dieser Woche.
1: In Mexico City wird heute um 21 Uhr österreichischer Zeit die Fußball-Weltmeisterschaft angepfiffen. Zum Auftakt trifft der Gastgeber Mexiko auf Südafrika. In Mexiko ist für uns Korrespondent Christoph Kohl. 80.000 Menschen werden heute im Aztekenstadion erwartet. Wie ist die Stimmung kurz vor Beginn der WM?
7: Ja, die Vorfreude bei den fußballbegeisterten Mexikanerinnen und Mexikanern, die ist groß. Schon seit Tagen sieht man hier viele Menschen im grünen Trikot der Mexikaner. Nationalmannschaft. Es sind auch Fans aus anderen, vor allem lateinamerikanischen Ländern hier. Bereits zum 3. Mal in der Fußballgeschichte wird eine WM in Mexico City eröffnet. Das ist ein Rekord, auf den die Einwohner der Stadt besonders stolz sind.
1: In Mexico City gibt es seit Tagen teils heftige Proteste. Gleichzeitig besteht die Angst vor Gewalt durch Drogenkartelle. Wie ist man denn in der Stadt darauf vorbereitet?
7: Die Regierung hat rund 100.000 Soldaten, Polizistinnen mobilisiert, die die WM absichern sollen. Außerdem sind um die Stadien große Schutzzonen eingerichtet worden. Erstmals sollen zum Teil auch Roboterhunde im Einsatz sein, die mit Hilfe künstlicher Intelligenz bekannte Straftäter und Unruhestifter ausfindig machen sollen.
1: Ab 19.35 Uhr überträgt ORF 1 live die Eröffnung der WM. Das war das Journal um 5 mit Tina Hanreich.
0: Und nun zu Birgit Rumpf-Puckelsheim und den Kärntner Themen des Tages.
8: Guten Abend. Nach dem Fund einer Leiche in einer Werkstatt in Klagenfurt gestern ermittelt seit heute die Staatsanwaltschaft wegen Mordverdachts. Ein 44 Jahre alter Kärntner ist festgenommen worden. Er hat gestanden, seinen 64 Jahre alten Bekannten mit einem Hammer erschlagen zu haben. Auch das Opfer ist Kärntner. Horst Sattlicker, wie ist die Polizei auf die Spur des Tatverdächtigen gekommen?
9: Der 44-Jährige hat Stunden nach der Tat selbst die Polizei gerufen und gesagt, er habe seinen toten Bekannten in der Werkstatt des Hauses in der Ebenthaler Siedlung gefunden. Der Anrufer ist überprüft worden und ist schon bald ins Visier der Ermittler geraten, sagt Gottlieb Türk vom Landeskriminalamt Kärnten.
10: Im Zuge dieser Überprüfung wurde die Brieftasche des Opfers in seinem Fahrzeug aufgefunden. Nachdem das nicht ganz geklärt werden konnte, erhärtete sich damit ein gewisser Tatverdacht.
9: Nach einer eingehenden Befragung ist der 44-Jährige festgenommen worden. In der Nacht hat er dann ein Geständnis abgelegt. Er hat dem Opfer immer wieder beim An- und Verkauf sowie Reparaturen von Autos und Motorrädern geholfen. Ein Streit ums Finanzielle ist dann in der Nacht auf gestern eskaliert und hat mit der tödlichen Hammerattacke geendet.
8: Und noch heute Abend wird die Staatsanwaltschaft die Untersuchungshaft für den Verdächtigen beantragen. Ein 24-Stunden-Pfleger aus Rumänien soll eine 93-jährige Frau aus dem Raum Ferlach bestohlen haben. Derzeit wird noch ermittelt. Der Mann wird verdächtigt, aus dem Tresor der Pensionistin mehrere 10.000 Euro genommen zu haben. Angela Ellersdorfer-Trunschnick.
11: Noch laufen die Ermittlungen und die Suche nach dem 26-jährigen Rumänen, der für eine Pflegeagentur arbeitet und nun verschwunden ist. Der 26-Jährige ist oder war als 24-Stunden-Pfleger bei einer 93-jährigen Frau aus der Gemeinde Zell im Bezirk Klagenfurt-Land tätig. Bis heute, denn er verließ heute plötzlich unangekündigt seinen Arbeitsplatz. Nachdem sein Arbeitgeber, die Pflegeagentur, erfahren hatte, dass der Mann plötzlich weg war, versuchte sie ihn telefonisch zu erreichen. Der Mann sagte, er müsse aus dringenden privaten Gründen nach Hause fahren. In der Zwischenzeit haben Angehörige der 93-Jährigen aber festgestellt, dass im Tresor der 93-Jährigen Geld fehlt. Und zwar nicht wenig. 30.000 Euro sollen weg sein, so die Angehörigen. Ob der 24-Stunden-Pfleger das Geld gestohlen hat, das müssen nun die Beamten der Polizeiinspektion Ferlach klären.
8: Der Sportartikelhändler Herwig schließt österreichweit ein Fünftel der Filialen. Betroffen sind in Kärnten die Filialen in Feldkirchen und jene in Osttirol, jene in Lienz. Für die Belegschaft gebe es einen Sozialplan und das Angebot, in anderen Filialen in Kärnten zu arbeiten. Österreichweit sind rund 100 Mitarbeiter betroffen. Die Fachhochschule Kärnten tritt künftig unter einer neuen Marke auf. Sie heißt künftig CU Carinthia University of Applied Studies Sciences, Hochschule Kärnten. Damit sollen das erweiterte Studienangebot und die internationale Vernetzung der Fachhochschule vermittelt werden. Schwere Vorwürfe hat es heute vor dem Landesgericht gegen einen Bauern aus Oberkärnten gegeben. Er soll zwei seiner Tiere unnötig lange leiden haben lassen, berichten Konstantin Gritzner und Angela Ellersdorfer-Trunschnick.
11: Der Landwirt soll zwei Schweine, die an starken Lähmungen litten, trotz tierärztlicher Empfehlung nicht notgeschlachtet haben. Zwei Monate lang sollen die Tiere gelitten haben. Das sagt auch ein Zeuge aus, ein Experte der Landesregierung, der am Hof Nachschau hielt. Die Schweine hätten weder Futter noch Wasser gehabt, sagt der Experte. Sie seien gezwungen gewesen, Kot und Schnee zu fressen. Der Landwirt weist die Vorwürfe zurück. Es habe zu keinem Zeitpunkt einen Grund gegeben, die Schweine zu schlachten. Er habe sich immer um seine Tiere gekümmert, sagt er. Er bekenne sich deshalb nicht schuldig. Einer Diversion stimmt er dennoch zu. Der Landwirt muss nun 750 Euro Strafe bezahlen.
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3: Hi und herzlich willkommen bei Radio Stimme. Am Mikrofon begrüßt euch heute Lillian, wobei ihr nicht sehr lange von mir hören werdet, denn in der heutigen Sendung spielen wir eine Folge von Voices of Mandy. Der Podcast von Voices of Mandy wird ebenfalls hier auf Radio Orange gesendet und zentriert Themen rund um Sudan aus sudanesisch-österreichischer Perspektive, insbesondere von jungen Menschen. Der Name Voice of Mandy verweist dabei auf die nubische Prinzessin Mandy, die gemeinsam mit ihrem Vater Sultan Ajbana gegen die Kolonisierung Sudans kämpfte, deren Rolle aber, wie die so vieler Frauen in der Geschichtsschreibung, ausgelassen wurde. Voice of Mandy schreibt daher über ihre Namensgebung auf der Webseite: "Thus the name Mandy was chosen as a symbol for every forgotten, invisible woman who's marginalized and ignored by official historiography." 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Vielleicht erinnert ihr euch noch, 2019 ging das Bild einer jungen Frau um die Welt, Alaa Salah, die in einem weißen Top der demonstrierenden Menge ein Revolutionsgedicht zurief. Die Forderung des massiven Popular Uprising im Sudan war Tasqut Bas, grob übersetzt auf Englisch Just Fall, That's All. Der Aufruf, dem Regime des damaligen Diktators Omar al-Bashir ein Ende zu setzen. Es war allerdings schließlich ein Putsch des Militärs, der den Diktator am 11. April 2019 nach 30 Jahren an der Macht absetzte. Alles, was ich jetzt hier erzähle, ist eine sehr, sehr stark verkürzte Version. Aber der Versuch aufzuzeigen, warum die häufig in westlichen Medien verwendete Bezeichnung Bürgerkrieg falsch ist für das, was aktuell im Sudan passiert. Sehr vereinfacht gesagt, wurde nach dem Sturz al-Bashirs ein Übergangsrat, der sogenannte Souveränitätsrat, eingesetzt, der in einem Rotationsprinzip aus Militär, das zunächst die Macht übernommen hatte, und zivilen Akteurinnen regieren sollte, um einen demokratischen Prozess vorzubereiten. Auf Seite des Militärs wurden der General Abdel Fattah al-Burhan, ehemaliger Generalinspekteur der sudanesischen Armed Forces, welche die offiziellen Streitkräfte im Sudan sind, und Mohammed Hamdan Dagalo, bekannt auch als Hemeti, als sein Stellvertreter, also sein Second in Command, eingesetzt. Hemeti ist dabei auch Anführer der Rapid Support Forces, der ehemaligen Janjaweed-Miliz. die in Darfur zentral am Völkermord und Verbrechen gegen die Menschlichkeit beteiligt waren, beziehungsweise sind. Und diese zwei Personen, also beziehungsweise Parteien, das heißt General Abdel Fattah al-Burhan mit den sudanesischen Armed Forces und Hemeti mit den Rapid Support Forces, wurden zu Schlüsselfiguren des Militärs. Diese Übergangsregierung hielt allerdings nicht lange an, denn 2021 putschten die beiden und setzten die zivile Übergangsregierung ab. Die Machtkämpfe zwischen Militär und eigentlich paramilitärischer Einheit, den Rapid Support Forces, eskalieren dann schließlich 2023 entlang der Streitfrage einer Integration der Rapid Support Forces in die reguläre Armee, eben unter dem Kommando dann von Abdel Fattah al-Burhan, womit Hemeti und die Rapid Support Forces nicht nur an Autonomie verloren hätten, also es war eine Autonomie- und Machtfrage, sondern damit verknüpft waren eben auch wirtschaftliche Interessen, unter anderem im Goldsektor, weil diese eben einfach auch eine eigene Finanzierungsquelle, eigene wirtschaftliche Macht aufgebaut haben. Diese beiden Parteien, die sudanesischen Armed Forces auf der einen Seite und die Rapid Support Forces unter Hemeti, bilden seit der Eskalation 2023 eben die zentralen Kriegsparteien im Sudan. Dazu kommen noch weitere ausländische Interessen und weitere Konfliktlinien, die den Krieg beeinflussen. Insbesondere an der Stelle zu nennen sind auch die Vereinigten Arabischen Emirate, die hier eine ganz zentrale Rolle als Unterstützer der Rapid Support Forces und Hemeti einnehmen. Damit ist dieser Krieg alles andere als ein Bürgerkrieg, sondern ein Krieg der Machthabenden, der sich ganz zentral auch gegen die eigene Bevölkerung richtet. Beiden Seiten werden in diesem Krieg von Menschenrechtsorganisationen Kriegsverbrechen und Verbrechen gegen die Menschlichkeit vorgeworfen. Heute erleidet Sudan die schwerste humanitäre Krise unserer Zeit. Fast 34 Millionen Menschen sind auf Unterstützung angewiesen. Mehr als 21 Millionen sind von akuter Nahrungsunsicherheit betroffen oder auch Hungersnot. Laut der UN Refugee Agency mussten fast 12 Millionen Menschen fliehen, der Großteil davon innerhalb des Landes. Und dennoch wird der Krieg und die humanitäre Krise im Sudan von westlichen Medien gerne als vergessener Krieg betitelt. Dass das Ausblenden des Krieges und die humanitäre Krise mehr mit antischwarzem Rassismus und westlichen Vorstellungen von Afrika zu tun hat, wird dabei gerne gleich mit ignoriert. Deshalb möchten wir heute die Folge »Träume, die bleiben. Sudans Jugend erzählt« von Voice of Mandy mit euch teilen. Moderiert wird die Folge von Osama. Ich lese euch hier einmal gleich den Teaser von Voice of Mandy vor zur Einordnung, wer in der Folge alles zu Wort kommt. In der heutigen Folge von Voice of Mandy widmen wir uns den Stimmen, Geschichten und Realitäten aus dem Sudan. Wir hören die erschütternde Geschichte von Amina, einem Mädchen, das durch Krieg und Zwangsheirat um ihre Kindheit gebracht wurde. Ein Schicksal, das viele Mädchen im Sudan teilen. Gleichzeitig feiern wir zum International Youth Day die Stärke und Vision der sudanesischen Jugend, die trotz Konflikten Hoffnung, Kreativität und Zukunft gestalten. Mahmoud Abbas erzählt uns seine persönliche Reise von Flucht und Verzweiflung hin zu neuer Hoffnung durch das Programm Omjad Amal, Spark of Hope. Zum Abschluss analysiert Osama die politischen Ursachen der Isolation Sudans und zeigt, wie koloniale Strukturen, islamistische Bewegungen und geopolitische Interessen das Land bis heute prägen. Eine Folge voller Schmerz, Mut, Hoffnung und kritischer Reflexion. Stimmen, die nicht überhört werden dürfen. Diese Folge von Voice of Mandy wurde im Mai 2025 erstmals ausgestrahlt. Ihr hört jetzt die Folge Träume, die bleiben. 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

Hallo, Osamu wieder hier für eine neue Folge Voice of Mandy. Heute nenne ich meinen Beitrag die politische Isolation aufgrund eigens verschuldeter Isolation. Also oftmals wird vergessen in den Diskursen aufgrund eines verstärkt emotionalen Diskurses, dass diese Isolation das Resultat von ehemaligen sudanesischen Policies ist eigentlich. Oftmals wird das auf verschiedenen Rassismen abgetan, sprich antischwarzer Rassismus oder antimuslimischer Rassismus. Das sind durchaus auch Nuancen, die bestimmt auch mitschwingen in dieser patriarchalen, rassistischen, globalen Hegemonie. Aber es ist vielmehr das Erbe der ehemaligen sudanesischen Regierung. Der Sudan war nicht immer medial irrelevant. Das hatte seinen Höhepunkt vor allem in den 90er Jahren, in dem aufgrund von verstärkten islamistischen außenpolitischen Aktionen der Sudan immer stärker isoliert wurde. Ein markantes, zentrales Ereignis war beispielsweise die Einladung Osama bin Ladens in den 90er Jahren, um zu signalisieren, dass der anti-imperialistische Kampf der islamistischen Verbündeten getragen wird. Das war eines der zentralen Ereignisse, die dann zu Sanktionen auf globaler Ebene und zur Isolation geführt haben. Ich bin in anderen Folgen schon dezent auf die Entstehung der sudanesischen Muslimbruderschaft eingegangen. Muslimbruderschaft hier ein Überbegriff im Sudan, also beziehungsweise Muslimbruderschaft ist ein Überbegriff im Sudan, nannten sie sich eben islamische Bewegung. Aber der zentrale Denker Hassan al-Turabi wollte den antikolonialen Kampf islamisch kodiert führen und hat hier allerdings paradoxerweise die Strukturen der kolonialen Mächte übernommen. Darauf liegt auch mein Forschungsschwerpunkt, also wie die sudanesische Muslimbruderschaft koloniale Strukturen reproduziert. Der Konflikt, der sich in eindimensionaler Hinsicht erstmals auf einer Dualität bewegt zwischen peripheren Bevölkerungsgruppen und des Zentrums von arabisch geprägten Bevölkerungsgruppen getragen wird, ist seit der Unabhängigkeit nichts anderes als das Vakuum, das durch die Briten hinterlassen wurde und mittels der sogenannten Native Administration geregelt werden sollte. Also Menschen aus dem Norden wurden strukturell eingebunden, um britische Verwaltungen zu übernehmen. Im weiteren Verlauf sollte dann der antikoloniale islamistische Kampf nur die Bevormundung überwinden, aber auf struktureller Ebene orientierte man sich weiterhin an den hinterlassenen Strukturen. Also sollte mit den islamistischen Kräften, die sich spätestens seit der Unabhängigkeit nach und nach gebildet hatten, wie der NIF, the National Islamic Front, und der NCP, the National Congress Party, und der Gruppe von Al-Sanusi beispielsweise, diese Diskrepanzen hinsichtlich der Verwaltungsstrukturen weiter aufzeigen unter einer vermeintlich islamischen Kodierung. Also Diskrepanzen wurden oftmals islamisch kodiert, obwohl es lediglich um Machtansprüche ging. So ist der Konflikt in der Dualität zwischen SAF und RSF nichts anderes als das Resultat gescheiterter islamistischer Policies, da schon in den 90er Jahren Hassan al-Turabi versucht hat, in Darfur Verbündete zu finden aus dem Masalit. Daraufhin hatte Omar al-Bashir, damals schon Präsident eben, den Einfall gehabt, eigens ausgewählte Vertreter, allen voran Nomaden-Araber der Risaqat, zu unterstützen, die dann eben die sogenannte Janjaweed wurden und in aktuellem Kontext eben die RSF. Leider ist nicht so viel Zeit, um genau auf komplexe, dezidierte Sachverhalte einzugehen. Aber ich werde wieder mal darauf anknüpfen bei der nächsten Folge. Kurz gesagt, möchte ich darauf hinaus, dass der Sudan seine koloniale Prägung nie überwunden hat und sein Selbstverständnis oft islamisch, der Sudan hat seine koloniale Prägung, wie gesagt, nie überwunden und sein Selbstverständnis, ob das jetzt nun islamisch kodiert ist oder nicht, dennoch stark von außen geprägt ist, also in dem Fall von den Briten geprägt ist. Weiterhin gibt es natürlich auch einen nationalistisch-ägyptischen Impetus, der versucht hat, seinen Einfluss ebenfalls auf den Sudan zu projizieren. Dementsprechend gibt es auf gesellschaftlicher und politischer Ebene eben die Perspektive, sich ägyptisch-nationalistischer Narrative anzunähern oder dem britischen Narrativ zu entsprechen. Aber eine Überwindung und Reflexion, wie im Sinne Franz Fanons, hat es leider nicht gegeben. Es gibt viele Einzelpunkte, auf die ich näher eingehen kann, aber dazu fehlt die Zeit.
Aber ich habe bei einer Folge ja beispielsweise erwähnt, dass das Gründungsnarrativ des Sudans nicht auf einer vorislamischen Zeit beruht, sondern auf einen antikolonialen Kampf, nämlich dem der Mahdisten, die stark sophistisch geprägt war. Also der Sudan beheimatet eines der größten sophistischen Splittergruppen auf der Welt. Aber worauf ich hinaus möchte, ist, dass der Sudan seit der turko-ägyptischen Vorherrschaft zwischen zwei zentralen Akteuren auf politischer Ebene hin und her gerissen wird, nämlich der ägyptisch-nationalistischen Kräfte und einem globalen imperialen Erbe. Also früher waren das eben die Briten. Just a small side note, nichts gegen unsere ägyptischen Geschwister. Shout out, we are all one. Von wegen Wadi Nil und so, also one love. Aber ich spreche ja hier von politischen Realitäten, nicht von Zivilbevölkerungen. Aber ironischerweise hat eben Hassan al-Turabi tatsächlich versucht, diese Schieflagen aufzulösen und einen Zwischenraum zu bieten. Allerdings konnte er nicht anders, als sich mit gegebenen Strukturen zu befassen, beziehungsweise sich innerhalb dieser zu bewegen und letztlich dann auch zu reproduzieren. Kurz gesagt, diese politischen Schieflagen sind Auswirkungen der geopolitischen Machtkalküle seit dem 19. Jahrhundert, also dass der geografische Raum, in dem sich der Sudan befindet, von größeren politischen Mächten bis Supermächten gekennzeichnet wird. Dementsprechend kann gesagt werden, dass eine Unabhängigkeit und Selbstbestimmtheit des Sudans dem großen Nachbarn zuwiderlaufen würde und insgesamt für den Raum rund um den Mittleren Osten zu gefährlich hinsichtlich geopolitischer, global-kapitalistischer Interessen wäre. Also drei Eckpunkte, die man sich merken kann. Global-kapitalistisches Imperium, das rassistisch und patriarchal ist, und ägyptisch-nationalistische Interessen versus sudanesische Selbstbestimmtheit. Also ich habe versucht, alles wirklich sehr kurz zu halten. Es sind sehr viele Eckpunkte, auf die man dezidierter eingehen kann. Es ist immer eine Herausforderung, auf gewisse thematische Komplexitäten das kurz und bündig und einfach runterzubrechen. Da geht natürlich viel verloren. Aber deshalb umso mehr erst recht schaltet beim nächsten Mal ein. Voice of Mandy.

0: Vielen Dank fürs Zuhören. Falls ihr eine Folge verpasst habt, könnt ihr auch gerne in unserem CBA-Archiv reinhören. Voice of Mandy wurde diesmal von mir, Osama Kher und Aziz Adam präsentiert mit Marafi Mustafa an der Technik. 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
1: Hallo und herzlich willkommen zu einer neuen Ausgabe von Faradays Salon. Heute ist Faradays Salon in den Außendienst gegangen und wir sitzen da in einer gemütlichen Werkstatt. Und bei wem? Ja, er wird sich gleich selbst vorstellen. Bitte.
2: Also es freut mich, euch begrüßen zu dürfen bei uns am Obsthof Sackerl. Ich bin der Josef Sackerl, der Betriebsführer. Wir führen den Betrieb eigentlich weiter. Wir haben ab Hofverkauf zu Hause und dadurch, dass wir den zu Hause verkaufen wollen, den Apfel, wollen wir auch schauen, dass wir die Äpfel so gut wie möglich produzieren. Dadurch hat sich dann ein Thema entwickelt, was in die Sache reingeht, dadurch, dass sehr viele Wetterkapriolen kommen, nicht immer die Vorgasen nicht immer befahrbar sind. Natürlich, dass man da irgendwas machen muss. Und dadurch ist dann vor 8 Jahren entstanden das Thema Spritzdrohnen.
1: Also ich muss dazu einmal jetzt kurz sagen, wir haben uns kennengelernt im März auf einer Messe in Graz. Und dort habe ich eigentlich das erste Mal für mich so große Drohnen gesehen. Und ich kenne natürlich die kleinen handelsüblichen Drohnen, die man inzwischen eh schon überall zum Kaufen kriegt, aber so große Geräte, die wirklich dann sinnvoll eingesetzt werden und die auch nichts mit Krieg zu tun haben, das ist ja eigentlich interessant. Und ja, jetzt sitzen wir da neben so einer Drohne und sprechen, was man damit tun kann. Ja, wir haben gehört, wir sitzen da in einer Werkstätte. Aber wo befindet sich eigentlich diese Werkstätte genau?
3: Ja, also unser wunderschöner Obstbaubetrieb befindet sich in der Südweststeiermark im Bezirk Deutschlandsberg und es ist in der Gemeinde Schwanberg. Wir liegen da direkt an der B76, ganz leicht zu finden und auch leicht zum Zu- und Abfahren. Ich bin übrigens die Ehefrau von Josef, mein Name ist Ingrid und wir sind ein ganz urtypischer Familienbetrieb. Wir sind 3 Generationen auf einem Betrieb in einem Haus, arbeiten alle dort zusammen. Und wenn man zu uns auf den Hof kommt, sieht man eigentlich meistens entweder meine Schwiegermutter oder mich, weil die Männer sind eher im Außendienst.
1: Ja, wie schaut das eigentlich so aus mit der Apfelproduktion? Wie viele Sorten Äpfel produziert ihr hier? Speiseäpfel oder Wirtschaftsäpfel oder wie ist das eigentlich so?
3: Also wir produzieren auf rund 8,2 Hektar 9 Sorten Äpfel und verkaufen ab Hof unsere Speiseäpfel. Es ist von kleinen bis großen, von süß bis sauer, von Kuchenäpfeln bis Schuläpfeln, alles für jeden Geschmack dabei, von rot bis grün, alles zu finden. Also bei uns findet sicher jeder seinen Lieblingsapfel.
1: Ja, und wie passen jetzt eigentlich Äpfel und Drohnen zusammen?
2: Also vor 8 Jahren, wenn wir angefangen haben mit den Drohnen, war ein sehr nasses Jahr. Da sind wir mit dem Traktor, weil die halben Anlagen sind am Berg oben. Und da sind wir mit dem Traktor abgerutscht ein paar Mal. Es ist Gott sei Dank nichts passiert. Aber das Grundübel war eigentlich meine Frau. Die hat mir Weihnachten vorher so eine kleine Drohne gekauft, so eine ganz kleine. Und dann nach der Wetterkapriolen haben wir uns eigentlich gedacht, die kleine Drohne muss es ja eigentlich groß auch geben. Und somit ist vor 8 Jahren dann eigentlich der erste kleine Kieselstein zum Rollen gekommen. Und wir haben dann tatsächlich in dem Winter dann die erste Spritzdrohne auf unserem Hof gehabt. Und dann hat die ganze Spritzdrohnengeschichte eigentlich den Lauf aufgenommen. Das heißt, sprich, Wir reden da von einer Drohne mit 2 Meter Durchmesser, mit einem 10 Liter Tank, wo die Steuerung komplett in Chinesisch war. Da hat es noch keine englische Steuerung gegeben, da hat es noch keine deutsche Steuerung, noch lange nicht gegeben. Und das war dann sehr interessant, auf chinesischen Hieroglyphen alleinig die Fernsteuerung mit der Drohne zu verbinden. Das war ein kleiner Weltauftrag für uns, ne? Ja, und dann ist eigentlich ein Stern nach dem anderen gekommen, ne? Dann haben wir angefangen mit Versuche fliegen und so weiter. Und eigentlich vor 4 Jahren sind dann die großen Modelle auf den Markt gekommen. Da waren wir auch die ersten in Österreich, wo sie eine 40 Liter Drohne importiert haben, die zugelassen haben und dann richtige Spitzversuche eigentlich durchgeführt haben. Wo wir dann auch gemerkt haben, die Drohne ist jetzt so weit, dass man wirklich Ernten retten können. Definitiv. Ist mit der kleinen Drohne auch gegangen, nur war das Problem, dass das einfach sehr, sehr zeitaufwendig war und man keine größeren Flächen bewirtschaften haben können. Also da muss man sagen, es ist gegangen für den eigenen Betrieb, aber nicht auf Lohnbasis zum Beispiel. Ja, und wie dann die größere Drohne da war, haben wir dann eben die Versuche angefangen, die Tests und so weiter. Und dann sind wir eben auch drauf gekommen, dass das jetzt wirklich zu 100% könnte diese Drohne die übliche Sattelspritzen zum Beispiel ersetzen.

0: Ja, so Drohnen sind ja sehr vielfältige Geräte. Und für was werden die eigentlich alles jetzt eingesetzt? Nur für Spritzen oder auch darüber hinaus?
1: In erster Linie sind sie eigentlich fürs Spritzen konzipiert. Man kann aber zum Beispiel den Tank tauschen und einen Düngestreuer, zum Beispiel einen Granulatebehälter montieren. Damit kann man zum Beispiel Düngen, Untersorten, Zwischensorten im Ackerbau machen. Die Drohne hat auch irrsinnige Vorteile, weil man eben keine Bodenerosionen hat. Man spart sich CO2 ein. Der Treibstoffverbrauch von einem Notstromaggregat, was wir benötigen, ist weitaus kleiner wie von einem großen Traktor zum Beispiel. Oder von einem Schmalspurtraktor im Obstbau. Da kommst du nie zu, wie stundenmäßig.
0: Wenn man so die Stundensätze vergleicht zwischen einer Traktorarbeitsstunde und einer Drohnenarbeitsstunde, wie schaut das da eigentlich aus finanziell?
1: Prinzipiell haben wir in etwa das Gleiche eigentlich vom Stundensatz her. Also vom Hektarsatz her. Wie das Herkömmliche. Wir haben die Preise so angepasst dementsprechend. Ne?
0: Aber so eine Drohne ist ja wesentlich billiger wie ein Traktor eigentlich. Wie arbeitsintensiv, sprich anstrengend ist es, mit der Drohne zu arbeiten, im Gegensatz zur Arbeit mit dem Traktor?
1: Ja, prinzipiell steht man eigentlich neben dem Feld, man sucht sich da anscheinend einen Platz aus. Nein, Liegestuhl passt nicht. Aber natürlich muss man nicht im Gefährt sitzen, sondern man kann sich übersichtlich positionieren und das dann abarbeiten. Ne? Prinzipiell sind wir schneller wie der Traktor.
0: Wird die Drohne jetzt eigentlich manuell gesteuert oder wird die automatisiert über das Feld fliegen gelassen?
1: Also prinzipiell, wenn wir einen Arbeitseinsatz aufnehmen und tätigen, schaut das Ganze dann so aus, wir kommen dann hin auf das Feld, dann positionieren wir uns, wie wir meinen, dass es gut ist, dann fliegen wir die Drohne einmal ums Feld um und um, beachten natürlich gewisse Sicherheitsabstände etc., was uns halt anhand von der Genehmigung vorgeschrieben ist. Und dann ist eigentlich ein sicheres Arbeiten gewährleistet. Ne? Die Drohne arbeitet eigentlich im Großen und Ganzen automatisch alles ab. Also, das kann man sich jetzt so vorstellen: Sie holt die Höhe selber, sie holt die Geschwindigkeit selber. Wenn ich jetzt zum Beispiel eingebe, 15 Meter soll sie fliegt abbauen und obi, 15 Meter weiter links soll sie wieder zurückfliegen, fliegt sie 15 Meter weiter links wieder zurück. Das schaffen wir mit einem sogenannten RDK. Signal. Das ist ein bis auf 2 cm genaues GPS-System.
0: Also da werden keine Stellen am Feld ausgelassen oder doppelt behandelt sozusagen.
1: Da läuft im Großen und Ganzen Algorithmus im Hintergrund, wo die Drohne sich errechnet, wie sie das Feld am effizientesten abarbeiten kann, am schnellsten abarbeiten kann.
0: Also es wird dann automatisiert gearbeitet und die Hauptarbeit besteht dann eigentlich im Überwachen des Drohnenfluges, oder?
1: Genau. Also ist die Hauptarbeit tatsächlich ist Akku tauschen und die Drohne befüllen, sei es jetzt flüssig oder granuliert.
0: Wie oft muss man so eine Drohne befüllen und Akku tauschen?
1: Das ist jetzt eine gute Frage. Das kommt dann darauf an, auf was ein Arbeitseinsatz wir dort sind. Wir haben einen Kopf von, wenn wir Ackerbau zum Beispiel spritzen, sind wir circa bei 20, 30 Liter auf dem Hektar. Wenn wir jetzt im Weinbau spritzen, sind wir bei 100, 200 Liter am Hektar. Und dementsprechend muss man dann oft Akku tauschen oder Flüssigkeiten füllen.

0: In welchen Kulturen werden Drohnen noch eingesetzt? Auch beim Kürbis zum Beispiel?
1: Ja, da haben wir noch gar kein Lohnunternehmen gehabt mit den Drohnen. Steht bei uns im Hof, also auf dem Obstbaubetrieb, ein Kürbisbauer. Und wollte sich halt die Drohnen einmal anschauen. Er hat gehört, wir machen das. Und dann haben wir auf seine Äcker, haben wir dann halt Versuche gemacht, haben wir tatsächlich damals nicht am Schirm gehabt, im Ackerbau, weil wir doch eigentlich nur einen Obstbau betreiben wollten. Und da haben wir sehr, sehr gute Ergebnisse gehabt. Und natürlich war dann das nächste Mal fliegen, war dann natürlich ein ganzer Schock. Bauern am Feld. Und das eine hat das andere ergeben und man ist dann teilweise nicht nachgekommen, mit den Bauern zu bedienen dann. Ne?
0: Also es hat sich richtig herumgesprochen, dass das einfach einen Sinn macht.
1: Ja, genau. Du kannst, also was der Haupteffekt war beim Kürbis, wir haben da den Kürbis behandeln können. Obwohl er eigentlich schon zugewachsen war. Wäre ich jetzt zum Beispiel der Landwirt mit dem Traktor drüber gefahren, dann hätte er natürlich die Blattmasse ruiniert. Oder sehr viel Blattmasse ruiniert. Das heißt, die Pflanzen braucht dann eigentlich sehr viel Energie für den Heilungsprozess von die kaputten Blatteln. Ne? Und somit haben wir das eigentlich.
0: Also, weil man praktisch übers Feld fliegt und keine Blätter zerstört. Habe ich das richtig verstanden so?
1: Genau, ja. Richtig.

0: Wie schaut es eigentlich rechtlich aus mit dem Drohnenflug? Darf das jeder einfach so in Österreich machen? Wahrscheinlich nicht.
1: Prinzipiell braucht man mal alle Drohnenführerscheine. Man muss sich bei der Außerkontrolle registrieren als Betreiber, Drohnenbetreiber. Man muss sich versichern. Wenn man jetzt eine Drohne bis 25 Kilo hat, fällt man in die Open-Klasse ein zum Beispiel und da reicht eine Versicherung und die Registrierung. Aber wenn wir jetzt, so wie mit den Spitzdrohnen, mit über 100 Kilo durch die Gegend fliegen und Wasser mitnehmen, Granulate, dann ist das natürlich ein bisschen mühsamer, das Ganze. Da muss man schon ein Betriebshandbuch schreiben, da muss man ein Riskmanagement erstellen. Das sind dann zweimal 60 Seiten Bücher, was man selber schreiben muss. Oder unter anderem wir, wenn wir das anbieten, haben wir einen Piloten, der uns das praxisnah erstellen. Und ja, also man kann es nicht einfach kaufen und losfliegen, das spült sich nicht. Aber es ist nicht so möglich. Also
0: bei euch kommt ja praktisch zusammen das Wissen aus der Landwirtschaft und das Wissen aus den Drohnen. Und mit diesem Hintergrundwissen verkauft ihr ja auch Drohnen, oder?
1: Genau, aufgrund der Lohnbasis und die Erfahrung, die wir mit Spritzdrohnen gemacht haben, mit granulierten Sachen oder mit flüssigen Sachen, sind wir natürlich einer von den ersten gewesen mit solchen großen Geräten. Und dadurch ist auch meine Firma entstanden, Future Agra. Das spezialisiert auf Spitzdrohnen, Obstbau-Erntemaschinen ist. Also wir verkaufen Drohnen, Spritzdrohnen, so wie es der Betrieb braucht. Nicht mehr und nicht weniger. Die kriegen eine super Beratung von uns.
0: Wie war das mit der Versicherung Ihrer ersten Drohne?
1: Also wie wir die erste D40 importiert haben, war das die erste große Drohne in Österreich. Das heißt, da hat es noch keinen, nicht wirklich einen Versicherungsschutz oder wie auch immer gegeben für so eine großen Geräte. Da hast du dann einen Anruf gekriegt vom Versicherungsbereich. Das läuft ja eigentlich bei den Drohnen anders aber wie bei einer Autoversicherung. Da hast du die Homepage und da registrierst dich und kannst im nächsten Schritt dann gleich eine Drohnenversicherung, weil nicht jede Versicherung schließt für so große Geräte Drohnenversicherungen ab. Und dann ist der Anruf auf einmal gekommen, ich habe den Herrn vorher nicht kennt. Ist das dein Ernst? Ihr wollt echt mit sowas Großen durch die Gegend fliegen? Und natürlich haben wir dann hunderte Fragen gekriegt zum Beantworten, aufgrund von Risk Management und so weiter und so fort. Was kann passieren und so weiter.
0: Also da wart ihr in Österreich absolute Vorreiter?
1: In der Größendimension schon, ja.

0: Wie sicher ist eigentlich das Drohnenfliegen?
1: Also das ist aus unserer Warte sehr sicher. Wir sind immerhin seit 8 Jahren quasi im täglichen Betrieb damit unterwegs und uns ist noch nie was passiert damit. Die Drohne hat sehr viele Sicherheitsfunktionen. Sie hat Sensoren, Näherungssensoren, Abstandsmessungen. Sie hat ein Bodenradar. Sie hat mehrere Kameras, die die Umgebung scannen und wo auch der Pilot immer sieht, wo er gerade unterwegs ist mit der Drohne. Wenn sie zum Beispiel am Boden gerade steht und der Pilot die Drohne starten möchte und die erkennt ein Hindernis, sei das jetzt ein Mensch, ein Auto, ein Baum, was auch immer, was ihr gerade nicht gefällt in ihrem Umkreis, dann tut die nichts, dann bewegt sie nichts, kein Rotor und nichts. Dann muss man das, die Umgebung freimachen und dann wird man erst starten können. Im Betrieb selber ist es ja so, dass wir ein landwirtschaftliches Gerät betreiben und mit einem landwirtschaftlichen Gerät bewegt man sich auch selten in Wohngebieten, sondern eher auf landwirtschaftlichen Flächen und die sind meistens frei. Das heißt, da braucht eigentlich jetzt keiner in der Siedlung oder im Ortskern Angst haben, dass wir jetzt mit der Drohne kommen und die Sonntagsruhe stören. Das wird nicht passieren. Was gibt es noch zum Sagen? Zusätzlich ist es ja auch so, dass es eben durch diese Handbücher und das Risk Management eigentlich alle Eventualitäten irgendwie durchgedacht und abgedeckt sind. Wir haben ganz genaue Vorgaben, wo wir starten dürfen, wann wir starten dürfen. Wir dürfen mit der Drohne nie außer Sicht fliegen, obwohl wir die Kamera haben. Also man darf nie sich nur auf die Kamera verlassen, man muss das Gerät auch immer original vor sich sehen und beobachten, was es macht. Und für das ist man ja eben dann auch ein ausgebildeter Drohnenpilot, wo ja eben auch bei uns, bei der Firma Future Agra, die Schulungen für unsere Kunden immer gemacht werden, damit die das sicher betreiben können. Und wenn die dann merken, die Drohne reagiert irgendwie nicht so, wie sie soll, dann wissen sie ganz genau, wie sie reagieren, dass das ohne Probleme gelandet werden kann.
0: Lohnt sich jetzt der Aufwand, eine Drohne einzusetzen in einen Apfelbetrieb? Lohnt sich das Richtung Ertrag?
1: Das lohnt sich auf alle Fälle. Also die Gesamtmenge am Ertrag, die wird sich natürlich nicht verändern, weil ein Apfel kann eine bestimmte Menge an Äpfeln produzieren und das wird nicht mehr, nur weil ich drüber fliege. Aber die Ausschussware und die Qualität der produzierten Ware, die verbessert sich extrem und dadurch hat man natürlich dann auch am Ende des Tages tatsächlich mehr Ertrag, weil man weniger wegwerfen muss.
0: Und in schlechten Jahren sozusagen?
1: Da ist ganz besonders wichtig, weil man eben gerade in den schlechten Wetterjahren eben mit dem Traktor mittlerweile wirklich schon an die physikalischen Grenzen stößt. Also die Bodennarbe, Grasnarbe, die ist so kaputt in den nassen Jahren, dass da nur noch Erde, Matsch und Wasser ist und das ist dann wie Bobfahren mit dem Traktor dann auf einen Hang zu fahren. Es ist einfach nicht möglich und dann könnten die Schutzmaßnahmen in den Kulturen auch einfach nicht stattfinden und dann wäre die Ernte dort kaputt. Und gerade da kommt eben die Drohne zum Einsatz. Die kann dann dort trotzdem fliegen, weil der ist egal, wie der Boden benannt ist.
0: Kann der Drohneneinsatz auch Frostschäden verhindern?
2: Prinzipiell haben wir das heuer tatsächlich mit den ersten zwei Frostnächten, was wir gehabt haben, auf unserem Betrieb geschafft, den Frost zu minimieren. Wir haben zum Beispiel von 2,2 Grad minus auf minus 0,4 Grad die Lufttemperatur erhöht in unserer Obstplantage, wo wir geflogen sind. Das hat man auch schön gesehen, weil wir so kleine Referenzfläche überlassen haben. Da hat man das schön gesehen, dass dort das Blattl eingefroren war in der Früh und da, wo wir geflogen sind, das eigentlich das wirklich fruchtig, saftig ausgeschaut hat und ganz weich war jetzt. Aber leider haben wir auf der Fläche einen 100%igen Frost schon heuer, weil dann noch ein Frost gekommen ist und die kalten von oben runter und das haben wir mit der Drohne leider Gottes nicht geschafft zum Machen. Da sind wir auch gar nicht gestartet in der Nacht.
0: Wie habt ihr das gemacht? Seid ihr da die ganze Nacht durchgeflogen?
2: Prinzipiell haben wir geschaut, wann die Temperatur ins Minus geht und kurz bevor es ins Minus gegangen ist, haben wir dann angefangen zum Fliegen. Und da sind wir die ganze Nacht durchgeflogen, bis in die Morgenstunden, bis es wieder plusgerade gehabt hat.
0: Wie wirkt eigentlich die Drohne bei Frost?
2: Es gibt natürlich verschiedene Frostszenarien. In diesem Fall war es so, dass auf ca. 10 Meter Höhe die Luft etwas wärmer war wie am Boden unten. Die Obstanlage ist neben dem Bach entlang. Das heißt, dort kann sein, dass sich die kalte Temperatur dort aufstaut. Und das kann man sich jetzt so in etwa vorstellen, wenn man jetzt am Berg hat, da kann man direkt eine Wasserwaage anlegen, wo die Äpfel eben durch den Frost geschädigt worden sind und runterfallen. Und da kann sein, dass von einem Baum auf dem nächsten waagrecht die Äpfel auf der Oberseite 100% in Ordnung sind und auf der Unterseite komplett fehlen. Ne?
0: Ja, und die Drohne mischt praktisch die Luftschichten durch, habe ich das so richtig verstanden?
2: Genau. Also wir haben dann versucht, auf einer gewissen Einsatzhöhe gewisse Bahnen die ganze Nacht durchzufliegen, damit wir eben die wärmere Luft und mit der kalten Luft unten verwirbeln und keine stehende Luft zusammenkriegen. Und dadurch haben wir das eigentlich beim ersten Frost geschafft.
0: Wie ist es mit der Ernte? Kann Ihnen da die Drohne auch helfen?
1: Also unsere Drohnen können das natürlich nicht, aber in Israel gibt es tatsächlich eine Firma, mit der sind wir schon einmal in Kontakt gestanden, die sich dem Thema angenommen hat. Und die sind dabei, eine Maschine zu entwickeln, wo eine Basismaschine, quasi ein Basisgerät in der Reihe, also in der Obstreihe fährt. Die hat dann, ich glaube, 6 Drohnen sind es an Bord. Die sind mit Kameras und Pflückarmen sozusagen ausgestattet. Und die sind tatsächlich schon so weit, dass sie nach gewissen Parametern die Qualität über die Kamera feststellen und die gewünschten Äpfel pflücken, nur schaffen sie es noch nicht, die Äpfel schonend in die Großkiste zu befördern. Aber wenn das einmal marktreif wird, dann haben wir sicher sowas an unserem Betrieb stehen.
0: Also in den nächsten paar Jahren wird es das auch geben.
1: Hoffentlich.

0: Wir sitzen da neben einem Anhänger, da ist eine Drohne drauf und sonst noch alles Mögliche. Ist das sozusagen ein Einsatzanhänger? Und was sind die ganzen Geräte da drauf?
1: Also prinzipiell haben wir mehrere Anhänger, mit denen wir unterwegs sind mit den Drohnen. Der Anhänger, vor dem wir da sitzen, ist eigentlich speziell gebaut für den Weinbau. Da haben wir eigentlich alles oben, was wir so brauchen im Einsatz. Wir haben eine Rührfasel drauf, wir haben ein Notstromaggregat drauf, wir haben einen Speicher montiert, wir haben Ladegeräte oben. Eigentlich alles, was wir so für den Einsatz brauchen. Und der Hänger ist deswegen so klar und kompakt gebaut, weil wir doch auf die Weinberge um und um reiten haben. Und da wir zum Beispiel mit unserem großen Hänger da keine Meter hätten, da irgendwas zu machen. Also dieser Weinbauhänger ist eigentlich so konzipiert, damit wir bei den kleinen Bergstraßen fahren können. Da steht eigentlich hinten oben die Drohne, die müssen wir dann, wenn wir am Startplatz sind, oberheben, hinstellen, losfliegen. Der große Flugdeckhänger ist so gebaut, das ist ein großer Panelanhänger. Auf dem Dach oben ist ein Geländer montiert. Man kommt vom Innenraum auf das Dach auf und dort oben steht eigentlich die Drohne. Und das ist zum Beispiel im Ackerbau super oder auf unserem eigenen Obstbaubetrieb, weil wir das Ganze so ausgelegt haben, dass wir dann eigentlich mit der Drohne am Dach durch die Gegend fahren und dort oben auch den Einsatz starten. Also wir stehen dann oben am Anhänger und dann starten wir von dort weg eigentlich die Drohne.
0: Ja, interessant eigentlich. Und da sehe ich noch, da ist ein Stromaggregat, also könnt ihr die Akkus gleich aufladen?
1: Ja. Ein Stromaggregat montiert, wir haben auch einen Speicher montiert, damit wir auch ein bisschen Treibstoff sparen bei den Preisen momentan. Das heißt, das Notstromaggregat, was eigentlich am Hänger verbaut ist, das ladet eigentlich nur die Flugakkus und den Speicher. Der Speicher ist so gebaut, dass wir das ganze andere Gerätschaften am Anhänger damit betreiben. Ob es jetzt das Licht ist, das Rührwerk, die Pumpen, wie auch immer.
0: Ja, auf diesem Anhänger steht eine schöne große Drohne. Können wir die mal beschreiben? Was hat die für technische Merkmale?
1: Also die Drohne, was da jetzt am Anhänger spezifisch oben steht, die hat 3,60 Meter Diagonale. Und hat ein Takeoff-Gewicht von, ich glaube, 110 Kilo oder was sie hat. Ein Akku hat 30.000 mAh zu 250,2 Volt. Und hält circa, wenn man jetzt im Arbeitseinsatz ist, 10 Minuten herum, 10, 12 Minuten. Die aktuelle Drohne, was wir im Programm haben, ist eigentlich nicht so ein Hersteller, was wir da haben, sondern die Firma Vector. Die hat 4,14 Meter Spannweiten, 150 Kilo Startgewicht und hat einen 70 Liter Tank montiert und ist ein Quadrocopter. Wir haben ja tatsächlich sogar die größte Drohne in Europa in unserem Programm. Das ist die Vector V180. Die hat ein maximales Takeoff-Gewicht von 300 Kilo und hat eine Diagonale von 4,40 Meter. Da reicht ein Akku nicht mehr aus. Die Drohne besteht schon drauf,

0: dass man zwei Akkus einsteckt, dass sie überhaupt startet. Da kann man auf der Drohne kann man zum Beispiel einen 150 Liter Tank montieren. Man kann, wenn man das Hebewerk montiert, kann man 180 Kilo transportieren. Das sind dann schon Dimensionen, was in einen kleinen Hubschrauber reingehen.
1: Ja, das ist schon toll, was da alles möglich ist. Und von den Sensoren, welche Art von Sensoren sind da eigentlich verbaut?
0: Also prinzipiell aktuell sind Radarsensoren verbaut, die was die meiste Arbeit machen, so wie die ganz große Drohne, von der ich gerade vorher geredet habe. Die hat schon einen riesengroßen LIDAR-Sensor vorn drauf. Der scannt das, die ganze Umgebung eigentlich ab und baut in Echtzeit für sich selber einen Karten auf. Der erkennt kleine Stromleitungen mit 2 cm Durchmesser. Also wir gehen jetzt schon in eine Richtung ein, wo die Drohne noch sicherer wird und man noch ruhiger fliegt. Also prinzipiell ist ja auch eine Kamera montiert auf der Drohne und die ist ja nur dazu da, dass wir als Piloten sehen, wo sie ist, wo sie tut. Das kann man nicht aufzeichnen. Das tut man auch nicht aufzeichnen. Da wird auch keiner gefilmt.
1: Also bei so einer großen Drohne im Arbeitseinsatz, da braucht sich der Nachbar nicht fürchten, dass ihm beim sein Fenster reingeschaut wird.
0: Das glaube ich nicht, nein. Also das ist kein Thema, der kann ruhig duschen gehen. Das Gerät ist ja auch für die Landwirtschaft gebaut und konzipiert worden und nicht als Film- oder Kameradrohne.

0: das, was wir da jetzt stehen haben, sind ja eigentlich Agrardrohnen. Es gibt ja auch Delivery-Drohnen. Das heißt, man kann zum Beispiel, das sind dann mit einem Seil ausgestattet, Seilwinden, und man kann auch Sachen durch die Gegend fliegen. Das hört sich jetzt komisch an, aber da kann man zum Beispiel Ski hitten. Man kann Almhitten mit damit versorgen. Man kann zum Beispiel im Steilhang Baumsetzlinge auffliegen. Wenn ich jetzt in einem Skigebiet theoretisch, wenn das eine Zulassung bekommen könnte, oder also ob das jetzt offiziell ist oder nicht, das kann ich jetzt nicht sagen. Da habe ich mich nicht beschäftigt damit, aber man könnte zum Beispiel, wenn jetzt ein Skiunfall ist, Erstausrüstungen auffliegen. Das geht ja innerhalb von Sekunden und die Drohne ist, kann überall sein. Ne? Nein, man darf keine Leute durch die Gegend fliegen. Aber Moment, im Ist-Zustand ist es halt so, dass du keine Personen fliegen darfst. Theoretisch ist es aber möglich. Praktisch, no go. In Österreich wohlgemerkt, ja.
1: Ja, wir haben früher über die Äpfel gesprochen. Und jetzt stelle ich einmal die einfache Frage. Jetzt sind die Äpfel reif im Herbst. Wie geht's da weiter?
2: Ja, also wenn die Äpfel reif sind, dann werden sie geerntet. Also wir haben dazu eine Erntemaschine der Firma Blukotrag und wir brauchen da 6 Personen, die auf dieser Maschine mitfahren können und die fahrt selbstständig durch die Obstanlage, durch die Reihen und da werden dann die Äpfel eben gepflückt. Also jeder Pflücker hat sein eigenes Förderband, wo er quasi die Äpfel direkt vom Baum aufs Förderband legen kann. Er muss sich nicht mehr bücken, es gibt nur kurze Wege und die werden dann in die Großkiste eben befördert von der Maschine und wenn die voll ist, wird sie in der Reihe abgestellt und dann hat man einen Anhänger mit leeren Kisten wieder mit, wird das nachgefüllt und so geht es dann eigentlich, also bis die Ernte fertig ist. Und dann gibt es einen, der einmal am Tag dann die Kisten zusammensammelt und zur Hofstelle bringt. Genau, da werden sie dann sortiert und gelagert und im besten Fall dann auch verkauft.
1: Wie lagert man die Äpfel richtig, dass sie lang halten und gut bleiben?
2: Ja, das ist eine Wissenschaft für sich. Also da will jede Sorte ganz was Eigenes haben. Da hat mein Mann auch schon wirklich ein richtiges Studium, fast schon eine Wissenschaft draus gemacht in den letzten Jahren und hat das wirklich im kleinen Finger drinnen, welche Apfelsorten, welche Parameter braucht. Im Großen und Ganzen kann man wirklich sagen, vor allem für zu Hause, ein Apfel mag nicht warm. Die hassen Wärme. Also bitte kühl und feucht, am allerliebsten im Kühlschrank. Und sogar das ist ihnen eigentlich schon zu warm. Also bei uns lagern sie bei circa 1,5 Grad, plus minus ein paar. Und natürlich, damit wir sie so lang lagern können, haben wir sie auch ohne Sauerstoff in den Kühllagern, in den Frischhaltekammern. Und dadurch schaffen wir es eben, dass wir sie so lang bei uns auch dann für die Kunden knackig anbieten können.
1: Wie geht es jetzt mit den Äpfeln weiter? Was macht man mit so vielen Äpfeln?
2: Ja, also wir haben eben bei uns den Direktvertrieb, den Abhofverkauf. Da kann man eigentlich jeden Tag herkommen. Es ist immer wer da. Wir haben eine Hofglocke und da kann man sich dann eigentlich seine Äpfel, die man gern haben möchte, aussuchen. Man kann das zusammenmischen. Man kann wegen 1 Kilo herkommen, man kann wegen 100 Kilo herkommen, man kann einen ganzen Sattelzug Äpfel kaufen, also es ist ganz egal, die kleinsten und die größten Mengen, es ist alles erlaubt und wir freuen uns über jeden Kunden.

0: Welche Sorten an Äpfel gibt es?
1: Okay, also wir haben 9 Sorten. Das wäre mal der Golden Delicious, dann ein Eiderrett, der Gala, der Jonagold, der Brebbern, der Jona Prinz, ein Elster haben wir. Und dann haben wir im Herbst immer noch für eine kurze Zeitspanne eine Robinette und den Kronprinz Rudolf haben wir noch.
0: Und welcher ist der persönliche Favorit?
1: Mein persönlicher Favorit ist der Brebbern, aber ich weiß nicht, ob ich da so ein Maßstab bin, weil ich mag am liebsten noch den grünen Apfel und ich mag den sehr sauer und sehr fest. Das mögen die meisten Leute nicht so gern. Ich esse den immer vor der Ernte vom Baum.
2: Und dein Favorit?
3: Der Eiderrett. Der ist schon säuerlich, wenn der schon reif ist. Ein super Apfel.
0: Gibt es irgendwelche Tipps, wie man zu Hause mit den Äpfeln tun soll, sie lagern soll?
1: Ja, also wie gesagt, am allerbesten im Kühlschrank, dort fühlen sie sich wohl, die Äpfel. Schön kalt. Ja, und also die Äpfel fühlen sich am ehesten im Kühlschrank wohl. In der Obstschale sind sie natürlich wunderschön, aber das wird dem restlichen Obst in der Obstschale nicht so gut gefallen, weil die Äpfel eben ein Reifegas produzieren und das sorgt dann auch dafür, dass das restliche Obst eben weiter reift, was bei unreif gekauftem Obst oft hilfreich sein kann. Also, und wenn das jemanden vielleicht mehr interessiert, wie so ein Obstbaubetrieb abläuft, was wir übers Jahr so in unseren Obstanlagen machen und wie so eine Sortier- und Lagerhalle ausschaut, bieten wir auch eben Betriebsführungen an für Gruppen. Und da freuen wir uns immer sehr, wenn sich da jemand für unsere Arbeit interessiert.

0: Ja, wie findet ihr, wird sich das mit den Drohnen weiterentwickeln?
1: Prinzipiell braucht man vor den Drohnen eigentlich keine Angst haben, wenn man das sieht.
2: Also, wir sind ganz fest davon überzeugt, dass die Drohnen irgendwann ganz selbstverständlich zur Landwirtschaft dazugehören werden, wie das heute ein Traktor tut. Und das ist ja auch für uns ganz was Positives, weil wir damit so viel Gutes bewirken können in der Landwirtschaft. Wir so viele Vorteile erwirken, den Boden schonen und Ernten retten. Und diese ganzen Vorteile führen uns einfach dazu, dass wir uns ganz sicher sind, dass die Landwirtschaft der Zukunft nicht nur am Boden stattfinden wird, sondern eben auch in der Luft.

0: Ja, dann sind wir schon gespannt, was es da noch Neues geben wird in den nächsten Jahren auf dem Gebiet. Ja, ich darf mich dann recht herzlich verabschieden. Danke, dass ihr euch Zeit genommen habt und da über die Drohnen und über die Äpfel gesprochen haben. Dankeschön.
1: Gern geschehen. Schön, dass du da warst.
2: Danke auch. Schönen Tag noch.
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Jetzt aber zum Konzert Nummer 2 an diesem Abend, dem eigentlichen Anlass dieser Sendung. 82 Jahre ist er jung, dieser bärtige und immer etwas längerhaarige, haarige Mann, der eine Kernfigur des selbstbewussten europäischen Jazz ist. Die Klarinette und das Saxophon sind die Instrumente des 1944 in der Nähe von Bergamo geborenen Luigi Trovesi. Schon seit den 1970er Jahren ist er eine der Leitfiguren, die den europäischen Jazz auf komplett eigene Füße stellen sollten. Sein Spiel integriert sowohl regionale Volksmusik wie auch die Tradition europäischer Kunstmusik, von Renaissance, vor allem Barock auch, bis hin zur Moderne, in einem zeitgemäßen Rahmen einer Musik, die sich nicht an anderwärtige Trends anlehnt. Seine klassische Ausbildung in Verbindung mit improvisatorischer Neugierde eröffnet immer neue Blickwinkel. Musikalisch beginnen möchte ich mit einer Minimalbesetzung, die noch dazu höchst ungewöhnlich ist: Bassklarinette und Akkordeon. Musikalisch Samt und Seide. Wir hören den wunderbaren Gianni Coscia und Gianluigi Trovesi mit Trovesis vielleicht bekanntester Komposition Sera una strega, sera una fata. Es war mal eine Hexe, es war mal eine Fee. Im Studio sitzen ja natürlich nur Feen. Vom berühmten Album Radici, Wurzeln, erschienen auf dem nicht nur von Hans Jalowitz heißgeliebten Label Egea aus Perugia.

Radici, die LP aus dem Jahr 1995. Und weil es gerade so schön passt, setzen wir diese langjährige Freundschaft und Zusammenarbeit gleich in 5 Jahresschritten weiter fort. Erschienen 2000 am Label von Manfred Eicher, also ECM, hören wir dieses wunderbare Duo, das ich vor vielen Jahren in Graz live erleben durfte, hier etwas wohlklingender und vielleicht etwas runder oder braver am Album mit dem Titel In Cerca di Cibo, auf der Suche nach Nahrung. Eingeleitet wird die CD mit einem Vorwort des Jahrhundertschreiberlings Umberto Eco. Und es wird klar, hier geht es nicht um Essen, sondern um Hirn- und Seelenfutter. Jetzt die Trovesi-Komposition Minor Dance.

2005 dann was ganz anderes in gleicher Besetzung. Trovesi und Groscher besetzen was Besonderes, die Musik von Kurt Weill. Insbesondere der Aufstieg und Fall der Stadt Mahagoni hat es den beiden angetan. Wunderbare Musik, die fein anzuhören ist, aber große Anforderungen an die Spieltechnik der beiden stellt. Davon ist ein Song, mit der mir in besonderer Erinnerung geblieben ist. In meiner Jugend gab es da nämlich den großen Bruder eines Arbeitskollegen und der war nicht nur großer Bruder, sondern auch großer Fan von den Doors und Jim Morrison. Und er wusste anscheinend alles über die Band und mein Einwand, dass der Alabama-Song ja eigentlich nicht von Jim Morrison, sondern von Bert Brecht geschrieben ist, brachte ihn regelmäßig in Rage. Also, der Alabama-Song, Musik Kurt Weill, Text Bert Brecht, Interpretation Gianni Coscia und Gianluigi Trovesi.

denn das Schifferklavier wird hier durch ein richtiges ersetzt. Umberto Petrin am selben und der Perkussionist Fulvio Maras runden das Ganze ab, wie ein Kaffee das Essen. Primo Parier for Alto Clarinet, Piano, Percussion and Electronics.

Jetzt brechen wir das Ganze mal gehörig auf und um. Der Gianluigi Tovese der Kleinstensembles hat 15 Jahre lang in Big Bands gespielt. Vor allem in der Rai Big Band, aber auch im Italian Instabile Orchestra und in anderen Formationen. So war es hier ein ganz besonderes Vergnügen für ihn, die WDR Big Band zu leiten und klanglich auszuformen. Jetzt also ein anderes, aber auch deutsches Label, Enya, Gianluigi Tovese und wunderbare Musiker wie zum Beispiel der Trompeter Markus Stockhausen oder der Drummer Tom Rainey. Ich möchte hiermit von G to G beginnen, einer ziemlich alten Komposition Trovesis.

Und nachschieben möchte ich von dieser wunderbaren Platte noch die Eric Dolphy gewidmete Nummer Dance for a King, Fragment Nummer 3.

John Goldspire übrigens am Bass. Das folgende ebenfalls auf Enya erschienene Album habe ich jahrelang als klangliche Referenzaufnahme verwendet. In Shakespeare'scher Anwandlung taumelt das Gianluigi Trovesi Nonet durch die Sommernacht wie ein betrunkener Glühwurm. In Roundabout im Midsummer Stream. Mein Vorführklassiker, was ich übrigens ab Montag nur mehr privat machen werde, war Villa Nella. Ein derartig feiner, pathetischer Titel, dass ich beim großen Einstieg der drei Streicher, ihr werdet es hören, immer feuchte Augen bekomme. Die wunderbare Besetzung an der Gitarre: Paolo Manzolini, Fulvio Maras an der Perkussion, Jean-Louis Martinier an Akkordeon, Reno Garcia Fons am Bass, Carlo Rizzi Tamburin und Voce, sowie der Streichertrio Stefano Montanari, Stefania Trovesi und Paolo Ballantini.

Ja, und dieser Luigi, Gianluigi Trovesi, wird am 18. Juli auf der Burg Glaneck zu hören sein. Ich freue mich schon sehr auf diese europäische Jazz-Ikone und beende mit einem Song zum Anlass meiner bevorstehenden Pensionierung im Brotberuf natürlich nur. Agora läuft natürlich weiter. Mit einem Song, der wahrscheinlich abgeschnitten werden muss, was aber hier perfekt passt. Canto di Lavoro, das Arbeitslied. Nun denn, ich danke für die Aufmerksamkeit und Jure für die technische Betreuung. Arnold Brenner sagt: Ciao.

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1: Good evening, ladies and gentlemen.
2: Schönen guten Abend, liebe Hörerinnen und Hörer von Radio Agora. Gilbert Weidner begrüßt Sie zu einer neuen Ausgabe der Sendung Take the Jazz Train. Was in all dem Wirbel um den 100. Geburtstag von Miles Davis am 26. Mai fast untergegangen wäre? Nur einen Tag vorher ist der große Tenorsaxophonist Sonny Rollins verstorben. Den 96er hat er gerade nicht mehr geschafft. Und er ist natürlich schon seit 2011 nicht mehr öffentlich aufgetreten. Eine Lungenkrankheit zwang ihn, das Instrument zur Seite zu legen. Aber er hatte auch eine kurze Periode der Zusammenarbeit mit Miles Davis. Bei den meisten Jazzgrößen aus der Zeit fragte man sich ja eher, wer nicht mit Davis gespielt hat, als wer es dann tatsächlich tat. Egal. Denn darauf will ich jetzt gar nicht hinaus. Meine Moderatorenkollegen hier in Radio Agora haben Miles Davis 100. Geburtstag inzwischen ausreichend gewürdigt. Da muss ich nicht auch noch meinen Senf dazu drücken. Deshalb werde ich jetzt nichts aus der Zusammenarbeit von Davis und Rollins auflegen, sondern lieber zwei meiner Lieblingsaufnahmen von Sonny Rollins spielen, die nun gar nichts mit dem großen Trompeter zu tun haben. Die letzte der vier LPs, auf denen die beiden zusammengearbeitet haben, erschien im Jahr 1956. Ich beginne aber erst im Jahr 1958. Ganz stark war Rollins vor allem in diesen kleinen Trio-Besetzungen mit Musikern, zwischen denen sich seine wilden Assoziationsketten so richtig entfalten konnten. Und davon werden wir jetzt gleich ein Beispiel hören. Das ist dann übrigens auch tonangebend für den Rest der Sendung. Nach Rollins werden wir nämlich hören, was Vertreter des aktuellen Jazz aus so einer Konstellation von Bläser mit Bass und Schlagzeug machen. Lassen Sie sich überraschen. Aber zuerst Sonny Rollins' titelgebende Freedom Suite aus dem Jahr 1958 vom skandalumwitterten gleichnamigen Album mit dem Tenorsaxophonisten, außerdem Oscar Pettiford am Bass und dem legendären Max Roach an den Drums.

Sonny Rollins, Oscar Pettiford und Max Roach in der fast 20 Minuten dauernden Freedom Suite aus dem Jahr 1958. Es ist zwar kein Free Jazz, aber eine wahrlich ausufernde Suite mit Rhythmus und Stimmungswechseln, für die damalige Zeit wirklich sehr lang und mit über die gesamte Strecke geradezu telepathischem Verständnis zwischen den Musikern. Skandalumwittert war das Album übrigens, weil sich Rollins auch selbstbewusst als schwarzer Musiker inszenierte und die amerikanische Kultur in ihrer Manifestation des Jazz auch als solche für farbige Künstler reklamierte. Das brachte die konservative Jazzpresse derart auf, dass das Label Riverside umgehend das Album einzog und unter dem Titel Shadow Waltz neu auflegte. Viel später kam es dann wieder unter dem Originaltitel heraus. Meine LP dürfte aus den frühen 90ern stammen und firmiert unter dem Label Fantasy. Im Jahr 1959 hat sich Rollins dann zum ersten Mal komplett zurückgezogen. Der ganze Rummel um seine Person war ihm zu viel geworden. Er las viel und übte bis zu 15 Stunden am Tag unter der nach Brooklyn führenden Williamsburg Bridge in New York. Zwischendurch war ja deshalb sogar schon überlegt worden, sie nach Rollins zu benennen. Da sollte sich die New Yorker Stadtregierung beeilen, ehe sie noch in Trump Bridge umgetauft wird oder dem Beispiel des Kennedy Centers in Washington folgend in Trump Rollins Bridge. 1961 kehrte Rollins jedenfalls triumphal zurück. Das Album hieß, Sie erraten es, The Bridge. Den Titelsong hören wir jetzt. Rollins am Tenorsax, Jim Hall an der Gitarre, Bob Crenshaw am Bass und Ben Reilly an den Drums. Vor allem der New Yorker Jim Hall, der ja an West- und Ostküste der USA mit seinem reduziert stimmungsvollen Spiel aufgefallen war, harmoniert buchstäblich glänzend mit Rollins. Obwohl das Ganze rhythmisch noch sehr im Hardbop verhaftet ist, öffnen sich doch die Räume in Richtung Modern Jazz.

Sonny Rollins und sein Quartett mit dem Titelsong aus dem Album The Bridge. So, und damit möchte ich den Sonny Rollins Schwerpunkt für heute beenden und mich aktuellem Jazz zuwenden, der aber rhythmisch und stimmungsmäßig hervorragend zu diesen frühen Rollins-Aufnahmen passt. Zuerst ein Trio mit dem sehr umtriebigen und stilistisch gar nicht so leicht einordnbaren Tenorsaxophonisten Mark Turner. Vor ein paar Wochen habe ich Ihnen ja schon sein bemerkenswertes ECM-Album Pattern Master vorgestellt. Nun folgt dieses neue The Phoenix Trio benannte Projekt von Turner mit Joe Martin am Bass und Marcus Gilmore an den Drums. Das live im New Yorker Club Ornithology aufgenommene Album Tomorrow is Today erscheint dieser Tage bei Giant Step Arts. Und ich muss ehrlich gestehen, das ist noch einmal eine andere Welt. Vier der Songs darauf stammen vom Bassisten Joe Martin, so auch der Opener.

The Fencer, der von Bassist Joe Martin komponierte Opener vom Album Tomorrow is Today des Phoenix Trios, dem noch Tenorsaxophonist Mark Turner und Drummer Marcus Gilmore angehören. Akzentuiert groovende Einleitung von Bass und Schlagzeug, über der Turner zuerst zart und fast zittrig die Harmonien laufen lässt. Dann verdichtet sich das Ganze sehr dynamisch. Turner improvisiert kräftig und ausladend, ehe die drei wieder sanft in den Chorus zusammenfinden. Manchmal erinnert Turner an Coltrane, manchmal an Rollins. Und doch ist da, vor allem in der dynamischen Differenzierung, dieser ganz spezielle eigene Sound. Er liebe diesen Kontrapunkt zwischen Saxophon und Bass, wird er in den Presseunterlagen zitiert. Und obwohl die drei angeblich kaum geprobt haben vor dem Gig im Ornithology, ist da dieses fast blinde Verständnis, unter anderem für die kollektive Improvisation. Aber auch die Ballade gelingt ihnen formidabel. Wieder eine Komposition von Joe Martin. Der Titel Lioness.

Lioness, ein etwas langsamerer Song vom neuen Album Tomorrow is Today des Phoenix Trio. Fängt wie eine Ballade an und beschleunigt dann heftig. Rhythmisch ungeheuer differenziert, was vor allem an Drummer Marcus Gilmore liegt, übrigens dem Enkel des großen Roy Haynes. Komponiert hat die eben gehörten beiden ersten Stücke des Albums Bassist Joe Martin. The Fencer ist dem Helden der für den Golden Globe nominierten finnisch-deutsch-estnischen Koproduktion über den estnischen Fechter Endel Nelis gewidmet. Lioness, der CIA-Eliteeinheit aus der gleichnamigen Paramount-Serie. Manchmal sind solche Bezüge für Jazz-Kompositionen also ganz prosaisch. Viel häufiger sind allerdings Widmungen für andere Musiker. Bei der Turner-Komposition 1946 etwa, da ist nämlich das Geburtsjahr von Trompeter Tom Harrell gemeint, mit dem Turner viel gespielt hat. Harrell leidet seit Jahrzehnten an paranoider Schizophrenie und wirkt abseits der Musik aufgrund der starken Medikamente fast apathisch. Die Musik ist für ihn ein Ventil und sein Spiel, vor allem am Flügelhorn, von einer Klarheit und Intensität, die ihn unvergleichlich macht. Der Song basiert übrigens auf dessen Komposition Helios. Auch hier wieder dieses feine Spiel der Rhythmusgruppe. Der am Bass drängende Joe Martin und der zuerst mit den Besen flüsternde Marcus Gilmore. Oder die leise Begleitung von Turner abseits des Mikrofons. Da ist so ein unglaublich warmes Live-Feeling in diesem Song, das sich auch in der großartigen Aufnahme vermittelt.

Der Titel 1946 von Mark Turners Phoenix Trio. Wir hörten bisher Kompositionen von Bassist Joe Martin und Turner selbst. Nun folgt Harvest, ein Song vom Dritten im Bunde, nämlich Drummer Marcus Gilmore. Der legt hier einen ungeheuer akzentuierten rhythmischen Teppich aus. Auch hier wieder ungewöhnlich leise. Selten habe ich einen Drummer gehört, der vor allem dem Bass eine solche Bühne bietet. Der allzu häufige Fall sind Schlagzeuger, die in blinder Selbstdarstellung live alles zertrümmern. Vielen ist nämlich nicht klar, dass schiere Lautstärke nichts mit Technik und Präsenz zu tun hat. Dieses Aufeinanderhören ist bei diesen drei Musikern jedenfalls so etwas wie Programm. Daher auch der mythische Vogel Phönix als Name der Band. Für Turner ein Symbol der Wiedergeburt, Unsterblichkeit und Transformation, wird er in den Presseunterlagen zitiert. Und er geht noch weiter. Er beschwört uralte religiöse Dreieinigkeiten, jene von Vater, Sohn und Heiligem Geist oder jene von Buddha, Dharma und Sangha oder kulturelle Errungenschaften, wie die der drei Primärfarben oder jene von Rhythmus, Melodie und Harmonie. Vielleicht hören Sie, liebe Hörerinnen und Hörer von Radio Agora, derart spirituell aufgeladen den angekündigten Song Harvest noch einmal anders.

Harvest von Drummer Marcus Gilmore, hier gemeinsam mit seinen Trio-Partnern Mark Turner und Joe Martin interpretiert. Ein ungeheuer stimmungsvoller Song. Damit möchte ich zum wieder von Joe Martin komponierten Titelsong des bei Giant Step Arts erschienenen Albums Tomorrow is Today kommen. Voll rasanter Rhythmuswechsel, ein atemberaubend gelungenes gemeinsames Entwickeln, dem man nur schlicht höchste Trio-Kunst attestieren kann. Erinnern Sie sich noch an das wild ungeschliffene der Freedom Suite von Sonny Rollins am Beginn der heutigen Sendung? Das hier ist um nichts weniger spannend, aber einfach noch viel dichter ineinander verwoben. Da liegen immerhin fast 7 Jahrzehnte Jazzgeschichte dazwischen. Was damals noch ein Austesten von Grenzen war, ist heute ein selbstverständlich variiertes Vokabular des Modern Jazz geworden.

Ein letzter Song vom neuen Album des Phoenix Trios rund um den Saxophonisten Mark Turner. Ich komme jetzt zu einem weiteren extrem beeindruckenden Trio-Album, wieder mit Bass, Schlagzeug, aber diesmal einem Trompeter. Gemeint ist Stephen Bernstein, der im Resonation Trio zusammen mit Bassist Scott Colley und Drummer Nasheed Waits zu hören ist. In den Liner Notes zu dem bei Royal Potato Family erschienenen neuen Album erklärt Bernstein, der ja eher für die großen Bandformate bekannt ist, dass er stilistisch den großen Tenorsaxophon-Trios nachspüren wollte, nur eben mit der Trompete. Insofern passt das ja ganz wunderbar zu Mark Turner oder Sonny Rollins. Ich will sie nicht lange auf die Folter spannen. Wir hören gleich mal den Opener Turf, also Rasen, mit einem sehr nachdenklichen Bass-Solo von Scott Colley zu Beginn und einer immer wieder krächzenden Trompete von Bernstein. Gleich mal den Opener Turf, also Rasen, mit einem sehr nachdenklichen Bass-Solo von Scott Colley zu Beginn und einer immer wieder krächzenden Trompete von Bernstein.

Der Song Turf vom Resonation Trio mit Steve Bernstein an der Trompete, Scott Colley am Bass und Nasheed Waits an den Drums. Die Aufnahmen des Albums haben alle so einen leichten Hall, der den Eindruck eines gewissen Raums suggeriert und jedenfalls Atmosphäre generiert. Vielleicht schieben wir als nächstes den Song Two Shakes nach, in dem das noch stärker zum Tragen kommt, weil er noch ruhiger ist und Bernstein das Flügelhorn spielt. Der Song dauert auch deutlich länger, kommt nicht so schnell auf den Punkt wie der eben gehörte. Der melancholische Sound des Flügelhorns, das passt eher zu Tom Harrell, dessen Turner ja vorher mit seinem Song 1946 gedachte. Bernstein kommt ja eher aus der Ecke der Avantgardisten wie Don Cherry, Lester Bowie oder Wodada Leo Smith. Das New Yorker Urgestein hat in den 80ern auch bei der Loft-Jazz-Party Lounge Lizards gespielt. Heute ist es die draufgängerische Band Sex Mob, die auch mit Sängerin Laurie Anderson unterwegs ist. Oder das deutlich kommerziellere Millennium Territory Orchestra, für das Bernstein sich auch regelmäßig Gäste einlädt, wie etwa die Funk-and-Soul-Spezialisten Sly and the Family Stone. Dazu hat er sich intensiv mit jüdischer Klezmer-Musik beschäftigt. Er war an etlichen mit Grammys honorierten Alben beteiligt, zuletzt auf Bill Frisells Unspeakable. Das vorliegende, fast intime Trio-Album ist also eher eine Ausnahme in seinem Schaffen. Es ist auch seit langem wieder eines, auf dem er klassische Ventiltrompeten spielt und nicht die exotische Zugtrompete, die er sonst so liebt. Der einzige Song auf dem Album, der nicht aus der Feder von Bernstein stammt, ist der bekannte Country-Blues-Klassiker Sittin' on

Top of the World, der von Colley und Waits rhythmisch wild zerlegt wird, sich in Bernsteins Trompetenspiel aber fast wie ein Spiritual anhört.

Der Song Sitting on Top of the World vom Resonation Trio rund um den Trompeter Steve Bernstein. Das neue bei Royal Potato Family erschienene Album kommt aber im Doppelpack mit einem zweiten, noch deutlich experimentelleren und elektronischeren, in dem die drei mit dem bekannten kanadischen Produzenten Scotty Hart kooperieren, der sich vom Hip-Hop bis zum Free Jazz einen Namen gemacht hat. Das möchte ich aber auf einen späteren Zeitpunkt verschieben, weil es so gar nicht in die Stimmung der heutigen Sendung passen will. Stattdessen kommen jetzt zwei weitere Songs vom Resonation Trio. Zuerst das bassbetonte Woodstock, das gar nichts mit Joni Mitchells bekanntem Song zu tun hat und mich eher an Miles Davis Bands aus der elektrischen Phase erinnert, auch wenn hier gar keine elektrischen Instrumente zu hören sind. Man könnte sich aber jederzeit vorstellen, dass da ein John McLaughlin zu einem E-Gitarren-Solo ansetzt. Darauf das zuerst akzentuiert tänzelnde South, das dann abrupt in so einen langsamen Blues kippt. Wunderschöner Ansatz von Bernstein. Tolles Schlagzeug.

Zwei weitere Songs vom Resonation-Trio des New Yorker Trompeters Steve Bernstein. Und damit fahren wir auch schon langsam in den heutigen Zielbahnhof unseres Jazz Train ein, liebe Hörerinnen und Hörer von Radio Agora. Gilbert Weidner hofft, dass Ihnen das heutige Programm gefallen hat und dass Sie auch das nächste Mal, voraussichtlich am 9. Juli ab 21 Uhr, dabei sind. Entweder on air in Kärnten und der Steiermark auf der Frequenz 105,5 oder aber überall im Livestream auf agora.at. Bereits ausgestrahlte Sendungen finden Sie übrigens auf der Website von Radio Agora in der Rubrik Take the Jazz Train. Aber jetzt noch ein weiterer Song vom Resonation Trio. Das beginnt so vorsichtig marschmäßig mit Bass und Schlagzeug, ehe dann die Trompete so weich hineinschneidet und das rhythmische Geschehen bewegter wird. Die Trompete wird immer verwegener. Man meint fast Lester Bowie zu hören. Gewaltig. Zum Abschluss dann noch der Song Mammoth mit einem finster brummenden Scott Colley am Bass. Das Mammut kommt ganz schön ins Laufen.

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